0: 19 Uhr schob sich der Mond nach und nach vor die Sonne, bis nur noch eine schmale Sichel zu sehen war. Im Norden waren ungefähr 85% der Sonne verdeckt, in Süddeutschland waren es bis zu 90%. Viele suchten sich ein Plätzchen im Freien, um gute Sicht zu haben. So verfolgten rund 100 Schaulustige das Spektakel auf dem Brocken im Harz. Eine totale Sonnenfinsternis erlebten Teile Islands, Grönlands sowie Nordspaniens und der Balearen. In Spanien löste dies vielerorts einen Besucheransturm aus.
1: Die Bundesregierung reagiert auf die verschärfte Bedrohungslage. Das Kabinett hat eine umfassende Reform der Geheimdienste auf den Weg gebracht. Aus der Nachrichtenredaktion Christiane Rüther.
2: Sprengstoffdrohnen an Flughäfen, Hackerangriffe, Spionage oder Sabotage bei Rüstungsfirmen. Die Geheimdienste in Deutschland bekommen nach dem Willen des Kabinetts deutlich mehr Befugnisse, um diesen Bedrohungen mehr entgegenzusetzen. Bisher sammeln die Nachrichtendienste vor allem Informationen. Mit der Reform sollen sie in die Lage versetzt werden, auch mit Gegenangriffen aktiv zu werden. Zum Beispiel in IT-Systeme von Drohnenfabriken oder Chemiewaffenlaboren einzudringen, um diese zu sabotieren. Innenminister Dobrindt sagte, man entwickle die deutschen Nachrichtendienste hin zu echten Geheimdiensten.
1: Neue parlamentarische Geschäftsführerin der Unionsfraktion soll offenbar die Abgeordnete Catarina dos Santos Vins werden. Mehrere Medien berichten, Fraktionschef Frei habe die 32-jährige Juristin vorgeschlagen. Sie hat ihren Wahlkreis in Aachen und gehört dem Bundestag seit 2021 an. Der Posten ist vakant, weil der bisherige Inhaber Steffen Bilger neuer Verkehrsminister geworden ist. Der parlamentarische Geschäftsführer hat eine wichtige Funktion in der Fraktion. Der Deutsche Städte- und Gemeindebund fordert mehr Hitzeschutz für Krankenhäuser und Pflegeheime. Präsident Spiegler sagte der Rheinischen Post, Kliniken bräuchten Klimaanlagen für Patienten, aber auch für das Personal. Dafür seien Investitionen von mindestens 20 Milliarden Euro nötig. Auch Alten- und Pflegeheime müssten besser an die zunehmende Hitze angepasst werden, so Spiegler. Der Deutsche Wetterdienst erwartet heute und morgen eine neue kurze Hitzewelle. Das waren die Nachrichten. Das Wetter in Deutschland. Überall trocken bei Tiefstwerten von 18 bis 8 Grad. Am Tage sonnig und trocken bei 27 Grad in der Uckermark und bis 37 Grad am Oberrhein, an der Ostsee etwas kühler. Am Freitag heiter, später im Westen leichte Schauer oder Gewitter bei 27 bis 39 Grad. Am Samstag wieder viel Sonne, von Westen her Schauer oder Gewitter, 21 bis 38 Grad. Es ist 2.03 Uhr.
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4: Am Mikrofon begrüßt Sie sehr herzlich Benjamin Day. Los geht es mit einem der bekanntesten Werke von Philipp Glass, seinem Konzert für Violine und Orchester. Die Wiener Philharmoniker unter Christoph von Dohnányi, der Solist ist Gidon Kremer.

Das Concerto for Violin and Orchestra von Philip Glass, präsentiert von Gidon Kremer und den Wiener Philharmonikern unter Christoph von Dohnányi. Von Philip Glass' Minimal Music geht es zurück ins frühe 18. Jahrhundert zu Kammermusik von François Couperin. Sein 9. Konzert trägt den Namen Ritratto dell'Amore, ein Porträt der Liebe, gezeichnet in 8 kleinen Charakterstücken. Vom Charme über die Lebhaftigkeit bis zum rätselhaften Je ne sais quoi. Christophe Fossé leitet L'Etalon Lyrique.

François Couperin's 9e concert intitulé Ritratto dell'amore, l'Italien lyrique unter Christoph Rosset. Vom barocken Paris ins romantische 19. Jahrhundert kommen wir zu Jakob Rosenhain. Der war zu Lebzeiten ein hochgeschätzter Pianist und Komponist. Heute ist er eine kleine Entdeckung in unserem ARD-Nachtkonzert. Wiedergefunden hat sein Klavierkonzert in D-Moll Opus 73 das Tasmanian Symphony Orchestra unter Howard Shelley, der auch Klavier spielt.

Das Tasmanian Symphony Orchestra und Howard Shelley als Dirigent und Pianist mit einem Klavierkonzert von Jakob Rosenhain. Vom romantischen Konzert geht es jetzt in den französischen Impressionismus zu einem wohlbekannten Namen. Die Sonate Lesur 137 gehört zu Claude Debussys späten Kammermusikwerken. Sie war Teil eines geplanten Zyklus von 6 Sonaten, von denen er nur 3 vollenden konnte. Flöte, Viola und Harfe bilden eine seltene Trio-Kombination, die aber umso besser in unser ARD-Nachtkonzert passt. Für Sie, Magali Monnier, Antoine Tamestit und Xavier de Maistre.

Magali Monnier Flöte, Antoine Tamestit Viola und Xavier de Maistre Harfe mit Claude Debussys Sonate in F-Dur. Eine Aufnahme vom Juni 2017 aus dem Amphithéâtre de la Cité de la Musique in Paris. Kurz nach 3:30 ist es, Sie hören das ARD-Nachtkonzert, präsentiert von BR Klassik, dem Klassikportal des Bayerischen Rundfunks. Wo wir jetzt noch eine Schostakowitsch-Orchestersuite auf dem Programm haben, mit einer Sammlung von Ballett-, Zwischenakt- und Filmmusikstücken. Das Werk wurde lange Zeit fälschlich als Jazz-Suite Nummer 2 gehandelt. Die eigentliche Jazz-Suite Nummer 2 ist jedoch ein dreisätziges Werk von 1938. Hier finden wir Marsch, Tänze, Polka und Walzer. Präsentiert vom Rundfunk-Sinfonieorchester Berlin unter Stephen Sloan.

Das Rundfunksinfonieorchester Berlin unter Stephen Sloan mit Dmitri Schostakowitschs Suite for Variety Stage Orchestra. Nach diesem spektakulären Schluss kommen wir auf 4 Uhr zu noch einmal zur Ruhe und träumen mit Silke Eichhorn eine Passacaglia von Christian Friedrich Witt.

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1: Um 4 Uhr mit Ronald Lessig. Mit zahlreichen Veranstaltungen wird heute an den Baubeginn der Berliner Mauer vor 65 Jahren erinnert. Zum zentralen Gedenken an der Bernauer Straße werden unter anderem Bundestagspräsidentin Klöckner und Berlins regierender Bürgermeister Wegner erwartet. Aus der Nachrichtenredaktion Astrid Rolle.
2: In der Kapelle der Versöhnung werden Biografien von Todesopfern verlesen. Zudem ist eine Kranzniederlegung geplant. Auch am Brandenburger Tor wird an die Teilung erinnert. Dort steht eine 30 Meter lange, mauerähnliche Kunstinstallation. Je nach Blickwinkel können Betrachter aber durch sie hindurchschauen. Am 13. August 1961 hatte die DDR-Führung mit dem Bau der Berliner Mauer begonnen. Mindestens 140 Menschen wurden an ihr getötet oder kamen im Zusammenhang mit dem DDR-Grenzregime ums Leben. Im November 1989 fiel die Mauer.
1: Wegen des Niedrigwassers in den Flüssen hat der Bundesverband der deutschen Binnenschifffahrt von der Bundesregierung schnellere Maßnahmen gefordert. Geschäftsführer Schwanen sagte der Rheinischen Post, niedrigwasseroptimierte Schiffe müssten über das Jahresende hinaus gefördert, der Ausbau der Fahrrinnen im Rhein beschleunigt und das Wasser stärker gestaut werden. Weder die Bahn noch Lkw-Speditionsunternehmen könnten ausreichend Kapazitäten zur Verfügung stellen, um die Güter von den Schiffen ohne Einschränkungen zu transportieren. Auf der italienischen Insel Sizilien bleibt der Flugverkehr wegen des Vulkan Etna noch länger eingeschränkt. Laut dem Betreiber ist der Airport Catania nun mindestens bis Freitag früh um 2 Uhr dicht. Ob es danach wieder Betrieb gibt, ist unklar. Seit mehreren Tagen sind keine Starts und Landungen möglich, weil der Ätna Vulkanasche ausstößt. Millionen Menschen haben am Abend in Deutschland und anderen Teilen Europas die Sonnenfinsternis verfolgt. In Island hat der Mond die Sonne für 2 Minuten sogar vollständig verdeckt. Das sorgte bei Einheimischen und Touristen für Begeisterung, berichtet unser Korrespondent Arne Bartram.
3: Viele Isländer haben die Finsternis gemeinsam mit Nachbarn oder auf großen Partys gefeiert. Es gab sogar Festivals mit mehreren tausend Besuchern. Und viele Touristen sind extra aus allen möglichen Ländern angereist. Die Hotelpreise waren wirklich der Wahnsinn. Es gab auch überall Souvenirs zu kaufen, Sonnenfinsternis-T-Shirts, Schokolade, sogar ein extra Bier wurde gebraut. Also wirklich ein Riesenhype, denn die letzte totale Sonnenfinsternis, die in der Hauptstadt von Island zu sehen war, die ist fast 600 Jahre her.
1: Das waren die Nachrichten. Das Wetter in Deutschland. Tagsüber sonnig und trocken bei bis zu 27 Grad in der Uckermark und bis zu 37 Grad am Oberrhein, an der Ostsee etwas kühler. Am Freitag heiter, später im Westen leichte Schauer bis 39 Grad. Die Zeit, es ist 4.03 Uhr.
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4: Mit Benjamin Day am Mikrofon. Schön, dass Sie dabei sind. Wir beginnen den frühen Morgen mit Bach. Sein Konzert für Violine, Streicher und Basso Continuo in E-Dur, Werkverzeichnis 1042, bieten uns Bracken Baroque unter Rachel Podger, die auch den Violinpart übernimmt.

Johann Sebastian Bachs Violinkonzert, Werkverzeichnis 1042, das Barockensemble Bracken Barock unter der Violinistin Rachel Podger. Von Bach zu Beethoven, von der Violine zum Klavier. Beethoven nimmt sich in den berühmten 32 Variationen in C-Moll ein kurzes, schlichtes Thema vor und zeigt, wie man aus wenigen Takten eine ganze dramatische Welt formen kann. Am Klavier Juliana Avdjejeva.

Julian Avdjejeva mit Ludwig van Beethovens 32 Variationen über ein eigenes Thema für Klavier, Werke ohne Opus 80. Auch Clara Schumann kennen wir als begnadete Pianistin und Komponistin, allerdings wechseln wir bei ihr jetzt vom Klavier zum Chor. Ihre drei Lieder für vierstimmigen gemischten Chor zeigen unterschiedliche Facetten der Romantik. Von der kontemplativen Abendstimmung über ein energisches, fast kämpferisches Vorwärts bis hin zur leichten, gondelliedhaften Bewegung. Die Abendfeier in Venedig, Vorwärts und Gondoliera, gesungen vom Chor des Bayerischen Rundfunks unter Rupert Huber.

Der Chor des Bayerischen Rundfunks unter Rupert Huber mit drei Liedern für Chor von Clara Schumann. Aufgenommen im April und Mai 2009 im Herkulessaal der Münchner Residenz. Gleich 16:45 ist es, Sie hören das ARD-Nachtkonzert. Jetzt mit einem Sprung ins 21. Jahrhundert zu Dmitri Kabalewskis Komödianten-Suite für Orchester. Kabalewski war im sowjetischen Musikleben eine wichtige Figur, auch als Pädagoge. Viele seiner Werke sind bewusst zugänglich, mitreißend und oft für jüngere Hörer gedacht. Der Komödiantengalopp ist dabei zum Hit der Suite geworden. Am Pult des Philharmonia Orchestra steht Charles Groves.

das Philharmonia Orchestra unter Charles Groves mit Dmitri Kabalewskis Komödiantensuite Opus 26. Gleich 5 Uhr ist es, Zeit für einen ersten Morgenspaziergang mit Alan Braden und Strolling in the Park.

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1: Um 5 Uhr mit Ronald Lessig. Mit zahlreichen Veranstaltungen wird heute an den Baubeginn der Berliner Mauer vor 65 Jahren erinnert. Zum zentralen Gedenken an der Bernauer Straße werden unter anderem Bundestagspräsidentin Klöckner und Berlins regierender Bürgermeister Wegner erwartet. Aus der Nachrichtenredaktion Astrid Rolle.
2: In der Kapelle der Versöhnung werden Biografien von Todesopfern verlesen. Zudem ist eine Kranzniederlegung geplant. Auch am Brandenburger Tor wird an die Teilung erinnert. Dort steht eine 30 Meter lange, mauerähnliche Kunstinstallation. Je nach Blickwinkel können Betrachter aber durch sie hindurchschauen. Am 13. August 1961 hatte die DDR-Führung mit dem Bau der Berliner Mauer begonnen. Mindestens 140 Menschen wurden an ihr getötet oder kamen im Zusammenhang mit dem DDR-Grenzregime ums Leben. Im November 1989 fiel die Mauer.
1: Wegen des Niedrigwassers in den Flüssen hat der Bundesverband der deutschen Binnenschifffahrt von der Bundesregierung schnellere Maßnahmen gefordert. Geschäftsführer Schwanen sagte der Rheinischen Post, niedrigwasseroptimierte Schiffe müssten über das Jahresende hinaus gefördert, der Ausbau der Fahrerinnen im Rhein beschleunigt und das Wasser stärker gestaut werden. Weder die Bahn noch Lkw-Speditionsunternehmen könnten ausreichend Kapazitäten zur Verfügung stellen, um die Güter von den Schiffen ohne Einschränkungen zu transportieren. Auf der italienischen Insel Sizilien bleibt der Flugverkehr wegen des Vulkans Etna noch länger eingeschränkt. Laut dem Betreiber ist der Airport Catania nun mindestens bis Freitag früh um 2 Uhr dicht. Ob es danach wieder Betrieb gibt, ist unklar. Seit mehreren Tagen sind keine Starts und Landungen möglich, weil der Etna Vulkanasche ausstößt. Millionen Menschen haben am Abend in Deutschland und anderen Teilen Europas die Sonnenfinsternis verfolgt. In Island hat der Mond die Sonne für 2 Minuten sogar vollständig verdeckt. Das sorgte bei Einheimischen und Touristen für Begeisterung, berichtet unser Korrespondent Arne Bartram.
3: Viele Isländer haben die Finsternis gemeinsam mit Nachbarn oder auf großen Partys gefeiert. Es gab sogar Festivals mit mehreren tausend Besuchern. Und viele Touristen sind extra aus allen möglichen Ländern angereist. Die Hotelpreise waren wirklich der Wahnsinn. Es gab auch überall Souvenirs zu kaufen, Sonnenfinsternis-T-Shirts, Schokolade, sogar ein extra Bier wurde gebraut. Also wirklich ein Riesenhype, denn die letzte totale Sonnenfinsternis, die in der Hauptstadt von Island zu sehen war, die ist fast 600 Jahre her.
1: Das waren die Nachrichten. Das Wetter in Deutschland. Tagsüber sonnig und trocken bei bis zu 27 Grad in der Uckermark und bis 37 Grad am Oberrhein, an der Ostsee etwas kühler. Am Freitag heiter, später im Westen leichte Schauer bis 39 Grad, am Samstag heiter bis 38 Grad. 5.03 Uhr.
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4: Einen schönen guten Morgen wünscht Ihnen Benjamin Day. Mit dem ersten Satz aus Nils Wilhelm Gades Sinfonie Nummer 4 in B-Dur Opus 20, das Sinfonieorchester des Dänischen Rundfunks Kopenhagen unter Christopher Hogwood.

Das Sinfonieorchester des Dänischen Rundfunks Kopenhagen unter Christopher Hogwood mit dem ersten Satz aus Nils Wilhelm Gades vierter Sinfonie. Auf den schwedischen Romantiker folgt jetzt ein deutscher Barockkomponist mit europäischen Einflüssen. Georg Philipp Telemanns Pariser Quartette entstanden aus seiner erfolgreichen Reise nach Paris. Sie verbinden deutsche Kontrapunktkultur mit französischer Eleganz und italienischem Schwung. Mitglieder des Freiburger Barockorchesters bilden das Barockkonsort, das sich der historischen Aufführungspraxis verschrieben hat.

Traversflöte, Barockvioline, Viola da Gamba, Barockcello und Barocklaute hörten wir in diesem Streichquartett Georg Philipp Telemanns, präsentiert vom Freiburger Barockkonsort. Nach der barocken Streicherkonversation im Pariser Quartett betreten wir nun die romantische Bühne des Solokonzerts. Saverio Mercadante ist als Opernkomponist bekannt und steht stilistisch irgendwo zwischen Rossini und Verdi. In seinem Concertino für Klarinette und Orchester in C-Moll hört man viel von dieser Opernerfahrung. Die Klarinette singt, klagt und fordert, wie die menschliche Stimme, nur eben ohne Worte. Dieter Klöcker und das Prager Kammerorchester unter Milan Lajcik.

The English Concert unter Andrew Manze mit einer Sinfonie in S-Dur von Carl Philipp Emanuel Bach. Damit kommen wir zu Carl Loewe, den man sonst eher als Liedkomponisten kennt. Dass er auch sinfonisch etwas zu sagen hat, zeigt seine D-Moll-Sinfonie. Den dritten Satz daraus gibt es jetzt von der Jena Philharmonie. Am Pult steht Simon Gaudenz.

Der dritte Satz aus Carl Loewes Sinfonie in D-Moll, die Jener Philharmonie unter Simon Gaudenz auf einer Aufnahme vom September 2019 im Jenaer Volkshaus. Kommen wir zu einem Klavierrivalen Beethovens. Joseph Wölfel war zu Lebzeiten ein echter Star, der Beethoven ernsthafte Konkurrenz machte. Man stritt damals durchaus darüber, welcher der beiden der begabtere Pianist sei. Ein Duell, das Beethoven langfristig für sich entscheiden konnte. Wir entscheiden uns an dieser Stelle aber für seinen Gegenspieler. Jörg Cronenberg am Klavier und das SWR-Rundfunkorchester Kaiserslautern unter Johannes Mösus mit Joseph Wölfels Grand Military Concerto.

Jörg Cronenberg am Klavier und das SWR-Rundfunkorchester Kaiserslautern unter Johannes Mösus mit Josef Wölfels Klavierkonzert Nummer 5 in C-Dur, Opus 43. Damit ging das ARD-Nachtkonzert zu Ende. Am Mikrofon verabschiedet sich Benjamin Day. Joe Hisashi begibt sich bis 6 Uhr noch ein letztes Mal mit uns ins Land der Träume auf den Fairyground.

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1: 6 Uhr. Die Nachrichten des Bayerischen Rundfunks mit Kia Arnzen. Die Übersicht. Millionen Menschen verfolgen Sonnenfinsternis. Bayern lehnt früheren Sommerferienbeginn ab. Liebmann gewinnt Gold bei Schwimm-WM. Das Wetter sonnig und heiß, Werte bis 35 Grad. Berlin. Millionen Menschen haben in Deutschland die partielle Sonnenfinsternis verfolgt. Der Mond hat sich kurz nach 19 Uhr nach und nach vor die Sonne geschoben. Am Himmel war schließlich nur noch eine Sichel zu sehen. Etwa 85-90% der Sonnenfläche waren verdeckt. Zwischen 19 und 21 Uhr ist es draußen deutlich dunkler geworden. Viele Menschen versammelten sich in Planetarien oder im Freien auf beliebten Plätzen wie dem Olympiapark in München. In Nordspanien und auf den Balearen war sogar eine totale Sonnenfinsternis zu sehen. Dies löste vielerorts einen Besucheransturm aus. Hotels entlang der entsprechenden Zone waren seit langem ausgebucht. Privatleute vermieteten Balkone und Dachterrassen mit freier Sicht. München. In der Diskussion um den Beginn der Sommerferien hat sich CSU-Generalsekretär Huber gegen Änderungen in Bayern ausgesprochen. An der derzeitigen Regelung, dass Bayern später in die Ferien startet als andere Bundesländer, werde man nichts ändern. Kultusministerin Stolz von den Freien Wählern teilte dem BR mit, Bayern habe zweiwöchige Pfingstferien und starte deswegen später in die Sommerferien. Niedersachsen hat die aktuelle Regelung als unbefriedigend bezeichnet. Familien aus Bayern und Baden-Württemberg profitierten von günstigeren Reisepreisen, weil bei ihnen die Ferien bis in den September hineinreichten. Auch Nordrhein-Westfalen plädiert für einen späteren Ferienbeginn. Berlin. Mit zahlreichen Veranstaltungen wird heute an den Baubeginn der Berliner Mauer vor 65 Jahren erinnert. Zum zentralen Gedenken an der Bernauer Straße werden unter anderem Bundestagspräsidentin Klöckner und Berlins regierender Bürgermeister Wegner erwartet. In der Kapelle der Versöhnung werden Biografien von Todesopfern verlesen. Auch am Brandenburger Tor wird an die Teilung Deutschlands erinnert. Dort steht eine 30 Meter lange mauerähnliche Kunstinstallation. Am 13. August 1961 hatte die DDR-Führung mit dem Bau der Berliner Mauer begonnen. Mindestens 140 Menschen wurden an der Mauer getötet oder kamen im Zusammenhang mit dem DDR-Grenzregime ums Leben. Washington. Die Pressesprecherin des Weißen Hauses, Carolyn Leavitt, gibt ihren Posten auf. Sie werde ihr Amt zum Ende des Monats niederlegen, um mehr Zeit mit ihrer Familie verbringen zu können, teilte Präsident Trump im Internet mit. Er verstehe und respektiere diese Entscheidung. Leavitt hatte im Mai ihr zweites Kind zur Welt gebracht. Sie war erst Mitte Juli aus der Babypause zurückgekehrt. Sie werde weiterhin eine seiner wichtigsten externen Beraterinnen sein, schrieb Trump. Genf. Der Eurovision Song Contest darf künftig nur in Ländern stattfinden, in denen die Sicherheitslage stabil ist. Die Europäische Rundfunkunion hat entsprechende neue Regeln veröffentlicht. Darin werden bewaffnete Konflikte als Ausschlusskriterium bezeichnet. In der Erklärung wird kein Land explizit genannt. Beim diesjährigen ESC in Wien hatte Israel Platz 2 belegt und verpasste damit nur knapp den Sieg und das traditionelle Austragungsrecht im Folgejahr. Israel befindet sich im Krieg mit dem Iran und kämpft im Gazastreifen gegen die Hamas. Mehrere Länder hatten wegen der Teilnahme Israels den Wettbewerb boykottiert. Paris. Bei der Schwimm-EM hat Johannes Liebmann Gold über 800 Meter Freistil geholt. Der 19-Jährige gewann vor seinem Teamkollegen Sven Schwarz und dem Ungarn Szolan Sarkany. Bei der Leichtathletik-EM in Birmingham hat Zehnkämpfer Leo Neugebauer heute gute Chancen auf eine Medaille. Der 26-Jährige geht als Führender in den zweiten Tag. Die Entscheidung fällt am späten Abend über 1500 Meter. Das Wetter in Bayern. Heute hochsommerlich heiß, Werte bis 35 Grad. In der Nacht klar, Abkühlung bis 8 Grad. Morgen noch etwas wärmer, Temperaturen bis 37 Grad. Auch am Samstag sonnig und trocken, nur im Allgäu leichtes Gewitterrisiko. Am Sonntag Sonne und Wolken, örtlich Schauer und Gewitter. Es ist 6.05 Uhr. Die Verkehrsmeldungen A7 Ulm Richtung Füssen. Zwischen Illertissen und Altenstadt an der Iller steht ein defekter Pkw auf der linken Spur. Und A96 München Richtung Lindau zwischen Gräfelfing und Auffahrt Freiham Süd. Behinderungen nach einem Unfall. Soweit unser Service.
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2: Und wir starten zunächst mal königlich wasserlich mit Musik von Georg Friedrich Händel. Guten Morgen.

Gibt ja so ein paar Momente in der Musikgeschichte, bei der ich gerne mal vorbeilinsen würde. Zum Beispiel 17. Juli 1717 bei der königlichen Bootsfahrt auf der Themse, als der Regent bei Georg Friedrich Händel die passende Musik bestellte und der wie gewohnt zeitnah lieferte. Und dann ließ sich der King vorneweg paddeln und in einer zweiten Barke hinterher ruderten die Orchestermitglieder, oder ließen sich rudern, besser gesagt, spielten auf. Der König wedelte in der Luft, winkte wahrscheinlich den Schaulustigen am Ufer und war offensichtlich very amused. So angetan, dass er Teile der Musik glatt wiederholen ließ. Die Wassermusik von Georg Friedrich Händel, auch heute noch 300 Jahre später, sehr beliebt. Ob auch beim amtierenden King Charles, man weiß es nicht. Unser nächster Gast hier auf jeden Fall auch sehr flächendeckend für ein Amusement immer gut. Wolfgang Amadeus Mozart, hier ein Satz aus seiner S-Dur-Sinfonia Concertante.

Ein Satz aus der Sinfonia Concertante in S-Dur von Wolfgang Amadeus Mozart bei uns in Allegro auf BR Klassik am Donnerstagmorgen gleich 20 nach 6 ist es. Jetzt haben wir eine Frau für Sie hier zu Gast bei uns, die sich als eine der ersten auch als Komponistin etablieren konnte. Louise Farranque im 19. Jahrhundert in Paris, die aber auch in die Geschichte einging der Frauenrechte, als sie sich für das einsetzte, was heute leider immer noch Thema ist, nämlich Gender Pay Gap, würde man heute sagen, also ungerechte Bezahlung bei gleicher Leistung. Bei Farranque war das so, als sie Professorin am Pariser Cons war, hat sie weniger Geld bekommen als ein männlicher Kollege. Es war übrigens Heinrich Hertz in Paris als Henri Hertz bekannt. Sie klagte, ließ nicht locker und am Ende bekam sie Recht. Das sind doch auch mal schöne Geschichten. Umso mehr, als die Musik von Louise Farranque im Jahr 2026 immer häufiger gespielt wird. Ich würde sogar sagen, noch häufiger als Henri Hertz. Hier ist der zweite Satz aus der Sinfonie Nummer 3 von Louise Farranque.

0: Der zweite Satz aus der dritten Sinfonie von Luis Farranque mit dem Insula Orchestra unter der Leitung von Laurence Equilbe. 6:30.
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0: Und da schauen wir heute mal nach Rom, in die ewige Stadt mit den unzählbaren Statuen. Das stimmt zwar, aber da geht es vor allem um antike Kaiser, mittelalterliche Dichter und Denker, Renaissance-Fürsten und sonstige intellektuelle Größen und Päpste und Feldherren. Musikerinnen und Musiker eher rar gesät. Das wussten wir vorher ehrlich gesagt auch nicht. Unsere Korrespondentin Christine Auerbach hat allerdings ein Denkmal samt Platz entdeckt, dessen Künstler dahinter zumindest viel Musik inspirierte.
2: Die Piazza Trilussa in Rom im hippen Viertel Trastevere ist klein. Und in den heißen Sommernächten am Wochenende kommt man oft kaum durch. Jugendliche tanzen, singen und oft spielen Straßenmusiker. An der Seite des Platzes, fast schon versteckt, ist die Statue des Mannes, von dem der Platz seinen Namen hat. Trilussa, das Pseudonym des Schriftstellers Carlo Alberto Salustri. Als Statue lehnt sich Trilussa in Bronze aus einer Backsteinwand heraus, den Arm lässig auf einen Marmorsims gestützt. Sieht aus, als würde er gerade eines seiner Gedichte rezitieren. Einige davon werden schon zu seinen Lebzeiten vertont. Die Tiere wollen einen Präsidenten wählen, der sie vertritt. Der kleine Esel will es werden, wirft sich ein Löwenfell um, schwingt große Reden über Freiheit und Fortschritt und wird gewählt. Erst durch seinen Jubelschrei merken die Tiere, dass sie statt eines Löwen einen Esel gewählt haben. Aber jetzt ist es zu spät. Die Römer und die Gesellschaft des frühen 20. Jahrhunderts, das sind Trilussas Hauptthemen. Nach seinem Tod 1950 ehren ihn die Römer mit der Statue. Heute ist er ein bisschen in Vergessenheit geraten.
3: Trilussa, lo conoscete forse? Sì,
4: io no.
5: Non ne ho la più pallida idea. Anche se sono cresciuto qua, sinceramente.
2: Nein, Trilussa kennen diese jungen Römer nicht. Und die Touristen?
6: Nie davon was gehört.
3: Okay, dann vielleicht zum Entdecken.
7: Ja, danke schön. Er pubetto vola zinna.
2: Ein guter Start, um Trilussa neu zu entdecken, ist sein Ninna Nanna della Guerra, ein Lied über die Gräuel des Krieges. Verpackt als

0: Wo am Ende die verfeindeten Kriegstreiber wieder zu ihrem Alltag zurückkehren und schöne Reden halten, als wäre nichts gewesen. Geschrieben hat Trilussa das Kriegswiegenlied 1914, während der Erste Weltkrieg Fahrt aufnimmt. Eingebüßt hat es bis heute nichts von seiner Aktualität.
1: Ninna nanna della guerra, das Schlaflied des Krieges vom römischen Dichter Trilussa, der auch mit einem Platz samt Statue in Rom verewigt ist. Christine Auerbach hat ihn uns vorgestellt. Ein Überblick über eine Auswahl berühmter Statuen, irgendwie mit Musikbezug, gibt's bei uns online, brklassik.de. Das ist Musik von Franz Schubert.

Gerhard Oppitz nochmal mit dem gesamten Durchschreiten der Tastatur. Das F-Moll Impromptu Deutsch 935 von Franz Schubert. Itzhak Perlman lässt jetzt die vier apokalyptischen Reiter, nicht unbedingt vorbei reiten, galoppieren, sondern eher so traben und schmelzen. Filmmusik von Andrew Previn.

Emmanuel Pahü an der Flöte zusammen mit dem Australian Chamber Orchestra unter der Leitung von Richard Tognetti mit einem Konzert in A-Moll im Reom-Verzeichnis, die Nummer 440, Musik von Antonio Vivaldi. In der Stunde nach den 7 Uhr Nachrichten schauen wir mal in den Landkreis Coburg zum einzigen Operettenfestival in Bayern in Heldritt. Also, wenn Sie mögen, bis gleich. Das sind noch ein paar Takte von Leopold Anton Koseluch aus einer Sinfonie von ihm. Bis gleich.

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1: 7 Uhr. Die Nachrichten des Bayerischen Rundfunks mit Kia Arnzen. Die Übersicht. Sonnenfinsternis begeistert Millionen Menschen. Sewastopol ist nach ukrainischen Angriffen ohne Strom. 19-jähriger Liebmann gewinnt Gold in Paris. Das Wetter. Sonnig und heiß, Werte bis 35 Grad. München. Zum ersten Mal seit 27 Jahren hat es am Abend auf dem europäischen Festland wieder eine totale Sonnenfinsternis gegeben. Ein großer Teil Spaniens war in Dunkelheit getaucht, als sich der Mond vor die Sonne schob und einen Schatten auf die Erde warf. In Deutschland und anderen Teilen Europas war die Sonne nur teilweise verdeckt. Dennoch versammelten sich vielerorts tausende Menschen, um das Himmelsspektakel zu beobachten. In Bayern etwa am Olympiaberg in München. Gut besucht waren auch zahlreiche Sternwarten, wie in Nürnberg auf dem Rechenberg. Zuvor hatten viele Menschen vergeblich versucht, noch eine spezielle Schutzbrille für die Sonnenfinsternis zu erwerben. Sie waren vielerorts ausverkauft. Die nächste partielle Sonnenfinsternis in Deutschland ist nächstes Jahr am 2. August zu sehen. Die nächste totale Sonnenfinsternis hierzulande erst wieder im Jahr 2081. Berlin. Der Bundesverband der deutschen Binnenschifffahrt hat von der Bundesregierung schnellere Maßnahmen gegen die Folgen des Niedrigwassers in den Flüssen gefordert. Geschäftsführer Schwanen sagte der Rheinischen Post, niedrigwasseroptimierte Schiffe müssten über das Jahresende hinaus gefördert, der Ausbau der Fahrrinnen im Rhein beschleunigt und das Wasser stärker gestaut werden. Binnenschiffe könnten nicht so einfach ersetzt werden, so Schwanen. Weder die Bahn noch Lkw-Speditionsunternehmen könnten ausreichend Kapazitäten zur Verfügung stellen, um die Güter von den Schiffen ohne Einschränkungen transportieren zu können. Der Rhein hat nach wochenlanger Trockenheit einen historisch niedrigen Wasserstand. Die Binnenschifffahrt auf Europas wichtigster Wasserstraße ist in weiten Teilen zum Erliegen gekommen. Bukarest. Rumänien fährt heute sein einziges Atomkraftwerk herunter. Grund ist der niedrige Pegel der Donau, deren Wasser zur Kühlung benötigt wird. Das Kraftwerk liefert ein Fünftel der gesamten rumänischen Stromproduktion. Ungarn will den Betrieb des ebenfalls an der Donau gelegenen Atomkraftwerks Paksch durch ein Aufstauen des Flusses gewährleisten. Die Regierung plant den Bau einer sogenannten Sohlschwelle. Die Kosten liegen bei 16 Millionen Euro. Die Maßnahme soll den Wasserstand um einen Meter anheben. Auch die französischen Atomkraftwerke liefern derzeit nur 80% ihrer üblichen Kapazität. Das hängt aber nur zum Teil mit fehlendem Kühlwasser zusammen. Zahlreiche Quallen im Ärmelkanal verstopfen die Pumpen des Atomkraftwerks Gravelines. 3 der 6 Reaktoren mussten abgeschaltet werden. Sewastopol. Auf der von Russland annektierten Halbinsel Krim ist nach Drohnenattacken der Strom ausgefallen. Die Hafenstadt Sewastopol sei wegen eines massiven ukrainischen Angriffs von der Versorgung abgeschnitten, teilte der zuständige Gouverneur mit. Zuvor hatte die Ukraine bereits die Stadt Noworossisk an der russischen Schwarzmeerküste beschossen. Nach Angaben des ukrainischen Generalstabs wurden dabei 4 Kriegsschiffe Russlands beschädigt. Paris. Bei der Schwimm-EM haben die deutschen Athleten gestern Abend eine überragende Leistung gezeigt. Der 19-jährige Johannes Liebmann gewann über 800 Meter Freistil. Sein Teamkollege Sven Schwarz wurde Zweiter. Liebmann, der erst im Mai sein Abitur gemacht hat, zählt auch morgen über 1500 Meter zu den Favoriten. Bei der Leichtathletik-EM in Birmingham ist Zehnkämpfer Leo Neugebauer auf Goldkurs. Nach dem ersten Tag gestern liegt er in Führung. Heute folgen die weiteren Wettbewerbe. Das Wetter in Bayern. Heute hochsommerlich heiß, Werte bis 35 Grad. In der Nacht klar, Abkühlung bis 8 Grad. Morgen noch etwas wärmer, Temperaturen bis 37 Grad. Auch am Samstag sonnig und trocken, nur im Allgäu leichtes Gewitterrisiko. Am Sonntag Sonne und Wolken, örtlich Schauer und Gewitter. Das waren die Nachrichten, es ist 7.04 Uhr. Die Verkehrsmeldungen: A96 München Richtung Lindau zwischen Blumenau und Freiham Süd, 2 Kilometer Stau nach einem Unfall. Soweit unser Service.
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2: Und wir hören zunächst mal nach Südfrankreich in die Provence zur Suite Arlésienne von Georges Bizet. Guten Morgen.

Ein Menuett, das fast schon zum Tanzen einlädt. Ein Menuett aus der Arlésienne-Suite von Georges Bizet. Arlésienne, so viel übersetzt so viel wie das Mädchen aus Arles. Und wenn die nicht in so einer tragischen Liebesverzweiflungshandlung gefangen wäre, dann hätte sie sich gestern Abend bestimmt auch die Sonnenfinsternis angeschaut. Im Südfranzösischen in der Provence hätte sie dann stolze 96% Verschattung erlebt. Ein paar Umdrehungen mehr als in Bayern zum Beispiel. Über das große, große Ereignis und wie man es vielleicht ja auch musikalisch abbilden könnte, gleich mehr hier bei uns in BR Klassik. Nach Musik von Haydn.

0: Matthias Kirschner reiht an den Tasten zusammen mit dem Württembergischen Kammerorchester und einem C-Dur-Klavierkonzert von Joseph Haydn. Genau 20 nach 7. Gestern war es also endlich soweit. Die Sonnenfinsternis, mehr oder weniger aufgeregt, hochgespült in die Tagesnews und für alle, die Brillen verkauft haben, definitiv auch den ein oder anderen Euro in die Kassen gespült. Es gibt Augenzeugenberichte hier in den Sendefluren des Bayerischen Rundfunks über fanatische Tankstellen-Beinahe-Überfälle und im Grunde genommen ins Jenseits geschrieene Fragen, ob es noch Brillen zu kaufen gibt. Also in jeder Hinsicht ein irres Ereignis, das allerdings viele Menschen in Bayern zusammengebracht hat beim öffentlichen Schauen. Hier mal ein kleiner Querschnitt.
1: Oha! Ja, krass. Ja, stimmt. Ja, man sieht, er ist ein bisschen, er kommt von rechts, der Mund.
2: Ja, so langsam wird's was.
3: Wow! Oh, mega. Schön zu sehen. Leider zu viel los, ne?
4: Super war es, sehr gut. Hat mir sehr gut gefallen.
5: Ich bin ein riesen Fan von der Sonnenfinsternis eigentlich. Ich habe auch ursprünglich vorgehabt, nach Spanien zu fahren.
6: Also das sieht schon überragend aus. Super.
7: Wow. Verrückt, oder?
8: Man glaubt's gar nicht.
7: Nee, das ist wie als hättest du einen Film jetzt geguckt gerade.
9: Und definitiv eine einmalige Geschichte.
0: Ja, kommt drauf an, wie alt man ist. Das nächste Mal in unseren Regionen auf jeden Fall so 2081. Immer wenn Naturgesetze unseren Alltag so aushebeln, ist die Schwelle zum Übernatürlichen nicht weit. So ein Erlebnis bewegt uns Menschen einfach nicht nur außen, sondern auch ganz tief drinnen. Weswegen es eigentlich kaum verwundert, dass es genug Klangmalerei gibt, die Sonne und Mond ganz allgemein, aber eben auch die unendlichen Weiten und das Verdunkeln der Nähe zum Inhalt hat. Wie zum Beispiel diese Sinfonie.

Geht aber natürlich auch ungleich profaner, wie schon die Beatles wussten. Here Comes the Sun, absoluter Klassiker. Und zwar so klassisch, dass er auch als barockes Concerto Grosso verarbeitet wurde. Here Comes the Sun als barockes Concerto Grosso, wobei man gestern sagen muss, eher Here Goes the Sun. Kurz war sie ja dann noch zu sehen, nachdem der Mond wieder zur Seite ging, aber dann war sie schon wieder weg. Ob himmlisch mit doppelt oder dreifacher Metaebene oder eben nicht, Fakt ist natürlich, zu so einer Sonnenfinsternis gehört natürlich die Sonne, aber eben genauso der Mond, weil er sich eben im genau richtigen Winkel davor schiebt. Also damit hier bei uns in BR Classic Vorhang auf für den gar nicht so heimlichen Star der Sonnenfinsternis. Den Mond, der wird besungen hier von Rusalka aus der gleichnamigen Oper von Antonín Dvořák. Guten Morgen und einen kleinen Hinweis, es gibt ein Leben nach der Sophie.

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Immer wieder schön, selbst wenn die Stimme stumm bleibt. Pablo Ferrandis sang hier das Lied an den Mond auf seinem Cello nach, aus der Oper Rusalka, Musik von Antonín Dvořák. Gleich 7:30 ist es, das ist Musik von Robert Schumann. Guten Morgen.

0: paar orchestrale Ausrufezeichen, so gehört sich das im Kopfsatz hier der zweiten Sinfonie von Robert Schumann mit dem Bayerischen Staatsorchester unter der Leitung von Kent Nagano. 20 vor 8 haben wir es. Sollten Sie heute Abend mitten im oberfränkischen Wald ungarische Pusta-Klänge hören, dann haben Sie es vermutlich nicht weit zur Waldbühne Heldritt. Dort in der Nähe von Coburg finden nämlich seit langem Bayerns einzige Operettenfestspiele statt. Heuer haben Sie sich Emmerich Kallmanns Klassiker, die Czardasch-Fürstin, ausgesucht. Mit auf der Bühne dann heute Abend in einer kleinen Sprechrolle Rainer Möbus, von Anfang an mit dabei und seit kurzem auch Leiter der Operettenfestspiele in Heldritt.
1: Also das hat ja vor fast 30 Jahren schon angefangen, und zwar ein Klaus Lapins, ein Wolfgang Krautwig und ein Bernhard Maxara, die am Landestheater in Coburg beschäftigt waren, die haben sich mal eine Vorstellung in Heldritt angeschaut, weil in Heldritt an der Waldbühne gibt es schon seit über 80 Jahren ein Schauspiel, also Komödie und ein Stück für Kinder. Und haben sich gedacht, Mensch, an dieser schönen Stelle wäre doch Operette was Tolles. Und die haben damals angefangen, Operette in Heldritt an der Waldbühne zu machen. Und wir jetzt als Verein Coburger Operettenfreunde, wir haben dieses Projekt im Grunde vor 8 Jahren übernommen.
2: Dabei sind die finanziellen Rahmenbedingungen alles andere als einfach. Wird doch das Festival hauptsächlich durch Eintrittsgelder finanziert. Fördermittel gibt es vom Bezirk Oberfranken, dem Kulturfonds Bayern und örtlichen Sponsoren. Der Verein wird von Möbus und seinen Vorstandskollegen ehrenamtlich geleitet und engagiert jedes Jahr gemeinsam das Produktionsteam, die Künstler, Chor, Orchester. Und alle zusammen entscheiden, was gespielt wird.
1: Wir sind ja jetzt nicht so ein Theater, wo der Intendant sagt, pass auf, so machen wir das, sondern es ist ja ein Verein. Und da ist natürlich dann auch so demokratischer Prozess mit Ideensammlung und dann drüber sprechen und dann wieder auseinandergehen und wieder drüber sprechen, also bis dann das Projekt dann steht.
2: Für die Hauptrollen werden Profis engagiert, für die kleineren Rollen Liebhaber wie Rainer Möbus selbst. Zentral ist die Zusammenarbeit mit der Berufsfachschule für Musik im Nachbarlandkreis Kronach. Deren Schulleiter Manuel Grund ist zugleich Dirigent der Aufführung und zweiter Vorsitzender des Vereins und füllt dessen Profiorchester und auch den Chor mit Schülern der Berufsfachschule auf. Eine perfekte Mischung gerade für die Czardasch-Fürstin, die zum ersten Mal auf dem Spielplan der Operette Heldritt steht. Sehr zur Freude ihres Leiters Rainer Möbus.
1: Unsere Regisseurin ist Rita Lucia Schneider aus Wien. Und die hat also immer ein gutes Händchen, wenn sie auch Texte ein bisschen anpasst. Wir werden natürlich diese ganze Story, das Problem des Adels und der Standesdünkel und so alles ein bisschen auf die Jetztzeit beziehen. Wir haben motiviertes Orchester, motivierte Darsteller, also ich denke mal, es wird spannend.
0: Stefan Frey über das Operettenfestspiel, über die Operettenfestspiele in Heldritt, heuer also mit Kallmanns Czardasch-Fürstin. Heute ist Premiere und geht dann noch bis zum 23. August.

Das Arabella String Quartet mit dem 6. Streichquartett von Joseph Bologne, Chevalier de Saint-Georges. 8:10 ist es. Rund 550 Stück hat er geschrieben. Domenico Scarlatti, Sonaten fürs Cembalo. Wunderhafte Miniaturen zwischen 2 und 7 Minuten Dauer. Mal ganz wuselig rasante Kaskaden quer über die Tastatur und mal sanftes, introvertiertes Nachdenken wie hier.

Andras Schiff mit der G-Dur-Sonate Kirkpatrick 144 von Domenico Scarlatti. Heute Abend spielt Andras Schiff bei den Salzburger Festspielen Solo im Mozarteum. Bach und Wolfgang Amadeus Mozart, das ist schon mal klar. Aber was genau, das ist bis kurz vorher noch Top Secret, so kennt man es durchaus von Andras Schiff. Morgen wissen wir definitiv mehr. BR Classic sitzt nämlich heute Abend im Publikum und hat morgen für Sie die Kritik dazu. Also einschalten. Morgen zwischen 6 und 9. Das ist noch Musik von Frederic Curzon, The Boulevardier. Und nach den 8 Uhr Nachrichten geht's weiter hier in Allegro. Unter anderem mit Brahms und Wieniawski. Bis gleich!

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1: 8 Uhr, die Nachrichten des Bayerischen Rundfunks mit Kia Arnzen. Die Übersicht. Millionen Menschen verfolgen Sonnenfinsternis. Höcke will Wagenknecht zur Ministerpräsidentin machen. Liebmann gewinnt Gold beim Schwimm-WM. Das Wetter sonnig und heiß, Werte bis 35 Grad. Berlin. Millionen Menschen haben in Deutschland die partielle Sonnenfinsternis verfolgt. Der Mond hat sich kurz nach 19 Uhr nach und nach vor die Sonne geschoben. Am Himmel war schließlich nur noch eine Sichel zu sehen. Etwa 85-90% der Sonnenfläche waren verdeckt. Zwischen 19 und 21 Uhr ist es draußen deutlich dunkler geworden. Viele Menschen versammelten sich in Planetarien oder im Freien auf beliebten Plätzen wie dem Olympiapark in München. In Nordspanien und auf den Balearen war sogar eine totale Sonnenfinsternis zu sehen. Dies löste vielerorts einen Besucheransturm aus. Hotels entlang der entsprechenden Zone waren seit langem ausgebucht. Privatleute vermieteten Balkone und Dachterrassen mit freier Sicht. München. In der Diskussion um den Beginn der Sommerferien hat sich CSU-Generalsekretär Huber gegen Änderungen in Bayern ausgesprochen. An der derzeitigen Regelung, dass Bayern später in die Ferien startet als andere Bundesländer, werde man nichts ändern. Kultusministerin Stolz von den Freien Wählern teilte dem BR mit, Bayern habe zweiwöchige Pfingstferien und starte deswegen später in die Sommerferien. Niedersachsen hat die aktuelle Regelung als unbefriedigend bezeichnet. Familien aus Bayern und Baden-Württemberg profitierten von günstigeren Reisepreisen, weil bei ihnen die Ferien bis in den September hineinreichten. Auch Nordrhein-Westfalen plädiert für einen späteren Ferienbeginn. Erfurt. Thüringens AfD-Fraktionschef Höcke will die Brombeer-Koalition aus CDU, SPD und BSW stürzen. Er hat BSW-Gründerin Wagenknecht das Amt der Ministerpräsidentin angeboten. Hintergrund ist, dass AfD und BSW im Landtag in Erfurt zusammen eine Mehrheit hätten. Im Wahlkampf in Sachsen-Anhalt hatte Wagenknecht angedeutet, dass ihre Partei dem AfD-Kandidaten Siegmund durch Enthaltung den Weg ins Amt des Ministerpräsidenten ebnen würde. Aktueller Anlass für Höckes Angebot ist die Entscheidung der TU Chemnitz, dass es bei der Aberkennung des Doktortitels von CDU-Ministerpräsident Vogt bleibt. Höcke plant deshalb ein konstruktives Misstrauensvotum gegen den Regierungschef. Gütersloh. 80% der Menschen in Deutschland machen sich Sorgen wegen des Klimawandels. Das geht aus dem sozialen Nachhaltigkeitsbarometer der Transformation der Bertelsmann-Stiftung hervor. Die Dringlichkeit, mit der die Bevölkerung den Klimawandel bewertet, habe jedoch abgenommen, erklärt die Stiftung. Im Vergleich zu 2021 sank demnach die akute Besorgnis um rund 7 Prozentpunkte. Auch die Zustimmung zu klimapolitischen Maßnahmen ging nach Angaben der Stiftung in diesem Zeitraum leicht zurück. Mögliche Gründe dafür seien die wirtschaftliche Situation und finanzielle Belastungen sowie ein schwindendes Vertrauen in die Umsetzungskompetenz der Politik. Etwa jede 10. befragte Person zweifle am menschengemachten Ursprung des Klimawandels. Washington. Die Pressesprecherin des Weißen Hauses, Carolyn Leavitt, gibt ihren Posten auf. Sie werde ihr Amt zum Ende des Monats niederlegen, um mehr Zeit mit ihrer Familie verbringen zu können, teilte Präsident Trump im Internet mit. Er verstehe und respektiere diese Entscheidung. Leavitt hatte im Mai ihr zweites Kind zur Welt gebracht. Sie war erst Mitte Juli aus der Babypause zurückgekehrt. Sie werde weiterhin eine seiner wichtigsten externen Beraterinnen sein, schrieb Trump. Paris. Bei der Schwimm-EM hat Johannes Liebmann Gold über 800 Meter Freistil geholt. Der 19-Jährige gewann vor seinem Teamkollegen Sven Schwarz und dem Ungarn Szolan Sarkanyi. Bei der Leichtathletik-EM in Birmingham hat Zehnkämpfer Leo Neugebauer heute gute Chancen auf eine Medaille. Der 26-Jährige geht als Führender in den zweiten Tag. Die Entscheidung fällt am späten Abend über 1500 Meter. Das Wetter in Bayern. Heute hochsommerlich heiß, Werte bis 35 Grad, in der Nacht klar, Abkühlung bis 8 Grad. Morgen noch etwas wärmer, Temperaturen bis 37 Grad. Auch am Samstag sonnig und trocken, nur im Allgäu leichtes Gewitterrisiko. Am Sonntag Sonne und Wolken, örtlich Schauer und Gewitter. Es ist 8.05 Uhr. Die Verkehrsmeldungen. Die A3 Nürnberg Richtung Würzburg ist zwischen Erlangen-West und Höchstadt-Ost nach einem Unfall gesperrt. Und A3 Würzburg Richtung Frankfurt zwischen Hanau und Frankfurt am Main Süd Stau nach einem Unfall. Die linke Spur ist gesperrt. Soweit unser Service.
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2: Und das Gewandhausorchester Leipzig unter Riccardo Chailly ziehen den Vorhang auf für Johannes Brahms.

Das Gewandhausorchester aus Leipzig unter der Leitung von Ricardo Chailly mit dem fünften Satz aus der zweiten Serenade von Johannes Brahms. Chailly heute Abend im KKL in Luzern am Pult im Kultur- und Kongresszentrum. Akustische Wundertüte, wenn Sie noch nicht da waren, unbedingt mal versuchen reinzukommen. Heute Abend vielleicht. Dann mit Chailly als Chef des Luzern Festival Orchestras und quasi Gastgeber des heute startenden Festivals in Luzern unter dem Motto American Dreams. 5 Wochen, gut 100 Konzerte auf Weltklasse-Niveau. Heute Abend dann nach dem Auftakt drinnen auch direkt weiter mit einem kostenlosen Open Air davor. Unter anderem mit der Hornistin Sarah Willis und einem kubanisch-amerikanischen Programm. Das Luzern Festival von heute bis zum 13.09.

0: Maria Dueñas als Solistin in der Legende Opus 17 von Henryk Wieniawski, zusammen mit den Wiener Symphonikern unter der Leitung von Manfred Honeck. 20 nach 8 ist es. Ein Klavier ist ein Klavier ist ein Klavier. Stimmt natürlich irgendwie, aber auch nicht. Die 88 Tasten eines normalen, modernen Flügels müssen nicht zwingend von links nach rechts geordnet sein, was Höhe und Tiefe betrifft. Es gibt das auch spiegelverkehrt, sogenannte Linkshänderklaviere. Wie das genau funktioniert, das hat Heinrich überall ausprobiert als waschechter Linkshänder. Heute, als hätten wir es geahnt, zum Internationalen Linkshändertag.
1: So wie Daniela Berlin zu Hause auf ihrem ganz normalen Flügel spielt, habe ich als Linkshänder, ohne es zu hinterfragen, Klavierspielen gelernt. Links die Begleitung, rechts die Melodie. Um mir das umgedrehte Spielen zu zeigen, müssen wir aber zu ihrem E-Piano. Das kann sie mit einem Schalter vom Rechtshänder zum Linkshänderklavier umwandeln. Tiefe Töne sind dann rechts, die hohen für die Melodie links.
2: Wenn ich so schalte, ist also... Das ist also jetzt rechtshändig, weil das ist eine phrygische Tonleiter. Und wenn ich das jetzt hier einschalte, steht die C-Dur-Tonleiter. Und das ist eben wichtig. Die Mitte ist nicht das C, sondern eigentlich das D.
1: Durch das D als Spiegelachse bleibt das D ein D. Aus dem E wird zum Beispiel dann ein C. Um die linke Hand an ihre neue Rolle zu gewöhnen, spiele ich erstmal pentatonisch auf den 5 schwarzen Tasten. Daniela Berlin begleitet mich.
3: So, irgendwie ist es für mich auch total intuitiv. Also ich spiele halt das irgendwie, wie es sich klingt. Aber ich denke nicht, okay, jetzt geht's hier eigentlich, spiele ich weiter nach links quasi.
2: Genau.
3: Und spiele eigentlich tiefer, aber eigentlich ist es höher. Also das ist im Kopf eigentlich gar nicht da. Ich versuche irgendwie so nach Gehör einfach zu spielen, wie es klingt.
1: Dann suche ich mir für die rechte Hand auf der umgedrehten Tastatur ein paar Akkorde zusammen. Aus G-Moll wird D-Dur, aus D-Moll wird G-Dur und aus C-Moll wird A-Dur.
3: Okay, zumindest 3 Akkorde haben wir schon mal.
2: Ja, eben. Und da haben Sie jetzt schon die Begleitung quasi parat und könnten dann dazu was in der linken Hand drüber spielen.
3: Okay, also ich habe das Gefühl, so die rechte Hand, die funktioniert gut. Also das geht sehr schnell.
2: Ja, ganz schnell.
3: Aber letztendlich ist, glaube ich, das, was wichtig ist, die linke Hand. Dass
2: genau.
3: man mit der linken Hand ja die Melodie spielen kann. So, die
2: Richtig.
3: Muss man, glaube ich, das braucht wahrscheinlich deutlich länger und muss man wahrscheinlich dann auch ein bisschen einfach einzeln üben.
1: Also übe ich noch ein paar Minuten und ziehe ein Schlussfazit.
3: Allein so rumzuüberlegen, okay, wie muss ich jetzt spielen, welcher Ton ist jetzt welcher Ton, wie spiele ich jetzt den Akkord, das ist irgendwie eine schöne Kopfaufgabe, finde ich.
2: Genau.
3: Die total Spaß macht, auch wenn ich jetzt glaube, dass ich jetzt in der kurzen Zeit wahrscheinlich keine hervorragende, tolle und schöne Melodie spielen werde mit der linken Hand und ich jetzt auch nicht so gespürt habe, dass ich mehr Kreativität habe, aber ich glaube, das liegt einfach daran, dass das einfach dauert.
2: Eben, das ist eine lange Umstellungsphase, das darf man nicht denken, man setzt sich dahin und spielt dann einfach. Wow.
0: Beifall auch von uns für Heinrich überall mit seinem Selbstversuch auf dem Linkshänderklavier heute zum Internationalen Linkshändertag. Das ist Musik von Georg Friedrich Händel auf dem Klavier, gespielt von Murray Pariah, allerdings er ist Rechtshänder.

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0: Kyung-Wha Chung an der Violine zusammen mit dem Royal Philharmonic Orchestra aus London unter der Leitung von Charles Dutoit, die Havanaise von Camille Saint-Saëns war das. 20 vor 9 ist es schon wieder durch. Höchste Zeit heute für Christine Amme auf einen sehr bedeutenden Tag auch für die Musikgeschichte zurückzublicken.
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2: 13. August 1961. Der Bau der Berliner Mauer zerreißt Orchester. Noch im Juni hatte der DDR-Staatsratsvorsitzende Walter Ulbricht verkündet:
3: Niemand hat die Absicht, eine Mauer zu errichten.
2: Und baut sie dann doch.
4: Seit etwa 1 Uhr heute Nacht rattern die Pressluftbohrer und bohren einen Graben quer durch die Ebertstraße hier am Brandenburger Tor.
2: Militär rückt an. Polizisten und Soldaten verlegen Stacheldraht. Die DDR riegelt die Grenze zu West-Berlin ab und trennt Familien, Freunde und auch Orchester. Musiker, die am Vorabend noch gemeinsam musiziert haben, stehen nun fassungslos auf verschiedenen Seiten der Grenze.
5: 11 Jahre lang war ich an einer komischen Oper und es war immer ein Berliner Theater. Bis zu dem Zeitraum des 13. August, wo es mit Stacheldraht umgeben wurde. Und wo es in demselben Moment ein Ostberliner Theater wurde und ich mich entschlossen habe, hinter einem Stacheldraht nicht mehr zu arbeiten.
2: Viele Musikerinnen und Musiker wohnen im Westteil der Stadt, arbeiten aber im Osten, etwa bei der Staatskapelle Berlin. Morgens über die Sektorengrenze zur Probe, abends zurück nach Hause, das geht nur nicht mehr. Nach der Grenzschließung müssen alle im Westteil lebenden Orchestermitglieder die Staatskapelle verlassen. Ein schwerer künstlerischer Aderlass. Auch das Rundfunksinfonieorchester Berlin verliert große Teile seines Ensembles, erinnert sich der spätere Orchesterdirektor Dieter Uhrig.
6: Das Orchester hat eigentlich sein Gesicht in gewisser Weise, hätte sein Gesicht verlieren können. Denn es war ein gravierender Einschnitt. Ich kann nicht sagen, wie viele Kollegen das waren, aber viel. Und wir mussten einen Teil davon sofort an die Staatskapelle abgeben.
2: Für viele Musikerinnen und Musiker beginnt nun ein neuer Berufsalltag. Die Teilung Berlins aber bestimmt ihr Leben noch jahrzehntelang.
7: Nach drüben können die einen nicht, herüber nicht die anderen. Man steht nur Meter voneinander entfernt und doch in verschiedenen Welten.
2: Fast 28 Jahre lang bleibt Berlin geteilt. Erst nach dem Mauerfall 1989 können Musikerinnen und Musiker wieder selbstverständlich zusammenarbeiten. Was am 13. August 1961 auseinandergerissen wurde, das wächst nun langsam wieder zusammen.
0: Christine Amme mit ihrem wunderbar komponierten Blick zurück auf den 13. August 1961, den Bau der Mauer, mit Blick auf die Musikgeschichte. Was passt da besser als die große Freiheits- und Lichtouvertüre zum Fidelio von Beethoven?

Die Fidelio-Ouvertüre von Ludwig van Beethoven mit der Staatskapelle Berlin unter der Leitung von Daniel Barenboim. Eine Aufnahme von 1999. Da waren sie also wieder vereint. Wir machen noch einen kleinen Ausflug nach Brasilien mit diesem Choro von Heitor Villa-Lobos.

David Russell an der Gitarre mit dem Choro Nummer 1 von Heitor Villa-Lobos. Und mit einem französischen Geistesfunken geht's in Richtung Maren Ulrich. Im Hintergrund schon zu hören die L'Esprit Français, eine Polka von Waldteufel. Maren Ulrich kratzt hier schon am Fenster und will ans Mikrofon. Ich spür's ihr an. Das ist gut für sie, denn sie unterhält sie und informiert sie wie gewohnt bestens. Es geht dann weiter nach den Nachrichten mit Frédéric Chopin. Viel Spaß beim Weiterhören und wenn Sie mögen, bis morgen wieder. Allegro mit Johann Jana Mikrofon ab 6:05 Uhr. Machen Sie es gut!

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1: 9 Uhr, die Nachrichten des Bayerischen Rundfunks mit Kia Arntzen. Die Übersicht: Weimar warnt vor Verharmlosung der DDR-Diktatur. Millionen Menschen verfolgen Sonnenfinsternis. Johannes Liebmann gewinnt Gold bei Schwimm-EM. Das Wetter sonnig und heiß, Werte bis 35 Grad. Berlin. Kulturstaatsminister Weimar hat vor einer Verharmlosung der DDR-Diktatur gewarnt. Am 65. Jahrestag des Mauerbaus sagte Weimar, AfD und Linkspartei verbreiteten positive Zerrbilder der DDR. Bei der AfD reiche das bis zum Singen der DDR-Nationalhymne. Weimar nimmt damit Bezug auf eine AfD-Veranstaltung mit dem Kabarettisten Uwe Steimle Mitte Juli in Dessau. Die Beauftragte des Bundestages für die Opfer der SED-Diktatur Zupke kritisierte, die DDR werde von manchen als gemütlich und gemeinschaftlich verklärt. Private, nostalgische Erinnerungen seien menschlich, trotzdem dürften Diktatur und Überwachung nicht in Vergessenheit geraten. In Berlin wird heute der 140 Menschen gedacht, die an der Mauer gestorben sind. Mit dabei sind Bundestagspräsidentin Klöckner und der regierende Bürgermeister Wegner. München. Zum ersten Mal seit 27 Jahren hat es am Abend auf dem europäischen Festland wieder eine totale Sonnenfinsternis gegeben. Ein großer Teil Spaniens war in Dunkelheit getaucht, als sich der Mond vor die Sonne schob und einen Schatten auf die Erde warf. In Deutschland und anderen Teilen Europas war die Sonne nur teilweise verdeckt. Dennoch versammelten sich vielerorts tausende Menschen, um das Himmelsspektakel zu beobachten. In Bayern etwa am Olympiaberg in München. Gut besucht waren auch zahlreiche Sternwarten wie in Nürnberg auf dem Rechenberg. Zuvor hatten viele Menschen vergeblich versucht, noch eine spezielle Schutzbrille für die Sonnenfinsternis zu erwerben. Sie waren vielerorts ausverkauft. Die nächste partielle Sonnenfinsternis in Deutschland ist nächstes Jahr am 2. August zu sehen. Die nächste totale Sonnenfinsternis hierzulande erst wieder im Jahr 2081. Berlin. Der Bundesverband der deutschen Binnenschifffahrt hat von der Bundesregierung schnellere Maßnahmen gegen die Folgen des Niedrigwassers in den Flüssen gefordert. Geschäftsführer Schwanen sagte der Rheinischen Post, niedrigwasseroptimierte Schiffe müssten über das Jahresende hinaus gefördert, der Ausbau der Fahrrinnen im Rhein beschleunigt und das Wasser stärker gestaut werden. Binnenschiffe könnten nicht so einfach ersetzt werden, so Schwanen. Weder die Bahn noch Lkw-Speditionsunternehmen könnten ausreichend Kapazitäten zur Verfügung stellen, um die Güter von den Schiffen ohne Einschränkungen transportieren zu können. Der Rhein hat nach wochenlanger Trockenheit einen historisch niedrigen Wasserstand. Die Binnenschifffahrt auf Europas wichtigster Wasserstraße ist in weiten Teilen zum Erliegen gekommen. Bukarest. Rumänien fährt heute sein einziges Atomkraftwerk herunter. Grund ist der niedrige Pegel der Donau, deren Wasser zur Kühlung benötigt wird. Das Kraftwerk liefert ein Fünftel der gesamten rumänischen Stromproduktion. Ungarn will den Betrieb des ebenfalls an der Donau gelegenen Atomkraftwerks Paks durch ein Aufstauen des Flusses gewährleisten. Die Regierung plant den Bau einer sogenannten Sol-Schwelle. Die Kosten liegen bei 16 Millionen Euro. Die Maßnahme soll den Wasserstand um einen Meter anheben. Auch die französischen Atomkraftwerke liefern derzeit nur 80% ihrer üblichen Kapazität. Das hängt aber nur zum Teil mit fehlendem Kühlwasser zusammen. Zahlreiche Quallen im Ärmelkanal verstopfen die Pumpen des Atomkraftwerks Gravelines. Paris. Bei der Schwimm-EM haben die deutschen Athleten gestern Abend eine überragende Leistung gezeigt. Der 19-jährige Johannes Liebmann gewann über 800 Meter Freistil. Sein Teamkollege Sven Schwarz wurde Zweiter. Liebmann, der erst im Mai sein Abitur gemacht hat, zählt auch morgen über 1500 Meter zu den Favoriten. Bei der Leichtathletik-EM in Birmingham ist Zehnkämpfer Leo Neugebauer auf Goldkurs. Nach dem ersten Tag gestern liegt er in Führung. Heute folgen die weiteren Wettbewerbe. Das Wetter in Bayern. Heute hochsommerlich heiß, Werte bis 35 Grad. In der Nacht klar, Abkühlung bis 8 Grad. Morgen noch etwas wärmer, Temperaturen bis 37 Grad. Auch am Samstag sonnig und trocken, nur im Allgäu leichtes Gewitterrisiko. Am Sonntag Sonne und Wolken, örtlich Schauer und Gewitter. Es ist 9.05 Uhr. Die Verkehrsmeldungen: A3 Würzburg Richtung Frankfurt zwischen Hanau und Frankfurt am Main Süd, 13 Kilometer Stau wegen Bergungsarbeiten, die linke Spur ist gesperrt. Soweit unser Service.
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1: Und mit einem der großen Chopin-Interpreten unserer Zeit, Pianist Jewgeni Kissin, der hat schon in jungen Jahren eine starke Anziehungskraft in Richtung des Romantikers verspürt und das hält an bis heute. Erst vor wenigen Jahren hat er Chopins erstes Impromptu veröffentlicht und damit starten wir in die Sendung. Schön, dass Sie dabei sind.

Am Anfang war das Impromptu Nummer 1 Astur von Frédéric Chopin, das erste, das veröffentlicht wurde. Eine Aufnahme des Chopin-Aushängeschilds, der Pianist Jewgeni Kissin. Wie sieht denn das perfekte Gleichgewicht aus zwischen strengen Regeln und kreativer Freiheit? In der Epoche der Barockmusik hatte das Ganze einen Namen, Il Cimento dell'Armonia e dell'Invenzione. Das ist der Titel einer berühmten Konzertsammlung von Antonio Vivaldi. Auf Deutsch, der Streit zwischen Harmonie und Erfindung. Und in dieser Sammlung, wo man auf der Suche ist nach diesem Gleichgewicht, da kommen nicht nur seine berühmten vier Jahreszeiten vor, sondern auch das folgende Violinkonzert. Fabio Biondi spielt es mit seinem Ensemble Europa Galante.

Violinkonzert Opus 8, Nummer 11 von Antonio Vivaldi. Eine Aufnahme des Vivaldi-Expertenteams Europa Galante, gemeinsam mit seinem musikalischen Leiter und Solisten Fabio Biondi. In Bayern sind gerade Sommerferien und viele, die zieht's in den Süden. Wer aber den heißen Temperaturen entfliehen möchte, der ist in den schottischen Highlands genau richtig. Angenehme 20 Grad, sonnig, leicht bewölkt und ja, ab und zu kann's auch mal nieseln. So klingen die Highlands in einer Komposition von Elke Tober Vogt. Das hier ist die Grampian Highlands Suite.

0: Herrlich. Gleich am Anfang mit Anekdote, wie man im schottisch-gälischen A Beautiful Morning einen schönen guten Morgen ausspricht. Da dürfen wir Danke sagen an Johann Jahn für diesen Hint. Unser sommerlicher Ausflug in die Grampian Highlands, ein Werk von Elke Tober-Vogt. Und damit ist es genau 9:30. Ich habe da eine Empfehlung für Sie. Und da gibt es 2 Konzerte aus einer historischen Schlossscheune. Morgen und am Sonntagabend findet im Schloss Aufhausen bei Erding eine Opern- und Operettengala statt mit weltberühmten Arien und Duetten von Verdi, Puccini, Donizetti und Gershwin. Mit dabei unter anderem die Sopranistin Nina Bezu, Tenor Joel Montero und Tobias Pfülp Bass. Klavierbegleitung Stellario Fagone. Der Erlös geht an verschiedene Projekte der Brücke Erding. Also ein musikalischer Sommerabend zwischen historischen Mauern. Am 14. und 16. August, jeweils um 19 Uhr geht's los, in der Schlossscheune Aufhausen.
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Die vierte Jugendsinfonie von Felix Mendelssohn Bartholdy. Das war eine Aufnahme von Concerto Köln. 9.39 Uhr fragt man einen Sänger, eine Sängerin oder einen Instrumentalisten, wie denn der neue Saal klingen würde, in dem sie heute Abend spielen oder morgen. Und er ist sehr, sehr schwammig im Klang. Dann heißt es häufig mal, der klingt nach Schwimmbad oder Schwimmhalle. Das liegt daran, dass wegen der hohen Decken und der Bauweise die Akustik so ein bisschen zerfließt. Kann aber auch was Schönes sein, weil man hat dann einen sehr großen Hall. Manchmal wird aber gerade diese Akustik auch bevorzugt. Denn da gab es einst im Jahr 1861 einen Medizinerball in Wien. Und der fand im Wiener Sophienbadsaal statt. Das ist auch ein Ort, der im Sommer zum Schwimmen genutzt wurde. Und dort also, da gibt es ein großes Schwimmbecken. Im Winter hat man es komplett mit Holzplanken abgedeckt. Dort fand er also statt, der Ball. Und damit man irgendwie das Medizinerthema als auch dieses Schwimmbad unterbrachte im Thema, hieß der Walzer, den Johann Strauss für diesen Anlass komponiert hat, Thermenwalzer.

Das Gautier-Ensemble mit Musik von Johann Strauss Sohn. Thermenwalzer, Opus 245. Es ist 9.48 Uhr und in wenigen Augenblicken gibt es noch Musik von Mariana von Martinez. Dann folgen die Nachrichten und ich freue mich, wenn Sie dranbleiben. Und wir hören uns wieder um kurz nach 10. Bis gleich.

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4: 10 Uhr, die Nachrichten des Bayerischen Rundfunks mit Kia Arnzen. Die Übersicht. Berlin gedenkt des Mauerbaus vor 65 Jahren. Kindeswohlgefährdungen nehmen zu. Zehnkämpfer Neugebauer ist auf Goldkurs. Das Wetter sonnig und heiß, Werte bis 35 Grad. Berlin mit Gedenkveranstaltungen, Ausstellungen und einer Kunstinstallation am Brandenburger Tor wird in der Bundeshauptstadt an den Mauerbau vor 65 Jahren erinnert. Die zentrale Veranstaltung beginnt in diesen Minuten an der Gedenkstätte Berliner Mauer an der Bernauer Straße mit Bundestagspräsidentin Klöckner und dem regierenden Bürgermeister Wegner. Im Vorfeld des Gedenkens haben mehrere Politiker und Opfervertreter eine zunehmende Beschönigung und Romantisierung der DDR-Diktatur kritisiert. Die SED-Opferbeauftragte Zupke sagte der Rheinischen Post, es werde ausgeblendet, wie das Leben in der DDR tatsächlich war. Am 13. August 1961 riegelte das SED-Regime Ost-Berlin ab und begann mit dem Bau der Berliner Mauer. München. Die bayerische Staatsregierung will bei den Terminen für die Sommerferien trotz der Kritik aus anderen Bundesländern nichts ändern. Kultusministerin Stolz sagte dem BR, der Freistaat orientiere sich bei seiner Ferienordnung an den christlichen Feiertagen. Wegen der zweiwöchigen Pfingstferien starte man später in die Sommerferien. CSU-Generalsekretär Huber erklärte, über die Sommerferien entscheide man selbst. Bis zum Jahr 2030 sind die Termine festgelegt. Eine Länderarbeitsgruppe berät derzeit über die weiteren Ferienzeiträume bis 2036. Mehrere Länder fordern, dass sich künftig auch Bayern und Baden-Württemberg am rotierenden System beteiligen. Für eine Änderung braucht es Einstimmigkeit. Wie Bayern will aber auch Baden-Württemberg am bisherigen Modell festhalten. München. In Bayern sind nach Schätzung des Robert-Koch-Instituts im laufenden Jahr rund 1.440 Menschen an den Folgen von Hitze gestorben. Da der Sommer noch nicht vorbei ist, kann die Zahl noch steigen. Im vergangenen Jahr waren es nur knapp 500. Verglichen mit anderen Bundesländern liegt Bayern im Mittelfeld. In Baden-Württemberg wurden laut RKI knapp 2.700 Fälle registriert, in Nordrhein-Westfalen sogar etwas mehr. Deutschlandweit haben die Hitzewellen in diesem Sommer zu 12.500 Sterbefällen geführt. Gütersloh. 80% der Menschen in Deutschland machen sich Sorgen wegen des Klimawandels. Das geht aus dem sozialen Nachhaltigkeitsbarometer der Transformation der Bertelsmann-Stiftung hervor. Die Dringlichkeit, mit der die Bevölkerung den Klimawandel bewertet, habe jedoch abgenommen, erklärte die Stiftung. Im Vergleich zu 2021 sank demnach die akute Besorgnis um rund 7 Prozentpunkte. Auch die Zustimmung zu klimapolitischen Maßnahmen ging nach Angaben der Stiftung in diesem Zeitraum leicht zurück. Berlin. Die Zahl der Kindeswohlgefährdungen ist auf einen neuen Höchststand gestiegen. Im vergangenen Jahr stellten die Jugendämter in Deutschland bei rund 80.000 Kindern und Jugendlichen Vernachlässigung, psychische, körperliche oder sexuelle Gewalt fest. Das ist verglichen mit 2024 ein Anstieg um 10%. Vor etwa 15 Jahren lag die Zahl der Kindeswohlgefährdungen nur halb so hoch wie heute. Unklar ist, ob es mehr Fälle gibt oder ob das Umfeld eher bereit ist, gefährdete Kinder den Behörden zu melden. Am häufigsten stellen die Jugendämter Vernachlässigung fest, gefolgt von psychischen Misshandlungen. Fast ein Drittel der Fälle hat mit körperlichen Misshandlungen zu tun. Birmingham. Bei der Leichtathletik-EM startet Zehnkämpfer Leo Neugebauer in den zweiten Tag der Wettkämpfe. Der 26-Jährige geht als Führender in der Gesamtwertung in die 110 Meter Hürden. Start ist um 11.30 Uhr. Danach folgen Diskuswurf, Stabhochsprung, Speerwurf und zum Abschluss gegen 22 Uhr der 1500 Meter Lauf. Das Wetter in Bayern. Heute hochsommerlich heiß, Werte bis 35 Grad. In der Nacht klar, Abkühlung bis 8 Grad. Morgen noch etwas wärmer, Temperaturen bis 37 Grad. Auch am Samstag sonnig und trocken, nur im Allgäu leichtes Gewitterrisiko. Am Sonntag Sonne und Wolken, örtlich Schauer und Gewitter. Das waren die Nachrichten. Es ist 10.05 Uhr. Die Verkehrsmeldungen: A3 Würzburg Richtung Frankfurt zwischen Hanau und Frankfurt am Main Süd, 13 Kilometer Stau wegen Bergungsarbeiten. Soweit unser Service.
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5: Und mit unserem Symphonieorchester des Bayerischen Rundfunks. Die kommenden zwei Stunden stehen ganz im Zeichen der Produktionen des BRSO. Angefangen mit einer Aufnahme unter der Leitung von Colin Davis. Das ist die Sinfonie G-Dur-Köchelverzeichnis 318 von Wolfgang Amadeus Mozart.

Was macht eine Ouvertüre von Mozart in einer Oper von Francesco Bianchi? Das war gängige Praxis in der damaligen Opernzeit in der Wiener Klassik. Bestehende Werke wurden durch zusätzliche Einlagen anderer Komponisten ergänzt und das nannte man Pasticcio, Pastete, also ein musikalischer Happen, der da dazu kam. Die eben gehörte Sinfonie von Mozart ist im Stil einer italienischen Ouvertüre komponiert und passte damit sehr gut hinein. Das war das Symphonieorchester des Bayerischen Rundfunks unter der Leitung von Colin Davis. Ja, es war die ganz große Faszination um die Jahrhundertwende. Pelléas et Mélisande von Maurice Maeterlinck. Da hat sich so mancher Komponist inspiriert gefühlt. Auch Gabriel Fauré, der die Schauspielmusik für die Londoner Premiere des Stücks beisteuerte. Die daraus entstandene Orchestersuite gehört heute zu seinen bekanntesten Werken. Das Symphonieorchester des Bayerischen Rundfunks spielt sie für Sie unter der Leitung von Riccardo Muti.

Eines der bekanntesten Stücke von Gabriel Fauré. Pelléas et Mélisande, Suite aus der Schauspielmusik Opus 80. Das war das Symphonieorchester des Bayerischen Rundfunks unter der Leitung von Riccardo Muti, eine Aufnahme aus dem Jahr 1993. Es war der Sommer 1873 in Tutzing. Da ist ein meisterhaftes Werk von Johannes Brahms entstanden. Die Variationen über ein Thema von Haydn in B-Dur, Opus 56a. Und dieses Werk, das wurde 2014 im Herkulessaal der Residenz in München aufgeführt. Am Pult des BRSO stand Herbert Blomstedt.

0: Johannes Brahms, Variationen über ein Thema von Joseph Haydn für Orchester B-Dur. Das war das Symphonieorchester des Bayerischen Rundfunks unter der Leitung von Herbert Blomstedt. Die Zeit, es ist 10.52 Uhr.
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0: Der Beherrscher der Geister. Wer war das und warum konnte er Geister beherrschen? Es handelt sich um die schlesische Sagengestalt Rübezahl. Er, der selbst kein Mensch und zudem oberster Herrscher des Riesengebirges war, konnte Geister und Naturgewalten beherrschen. Der Komponist Karl Maria von Weber hatte einst an einer Oper über Rübezahl geschrieben, diese jedoch nie beendet. Die Ouvertüre jedoch, die hat er überarbeitet und als eigenständiges Orchesterwerk veröffentlicht. Das Symphonieorchester des Bayerischen Rundfunks spielt also die Ouvertüre »Der Beherrscher der Geister« unter der Leitung von Wolfgang Sawallisch.

0: Ein Konzertmitschnitt aus dem Jahr 1984. Das Symphonieorchester des Bayerischen Rundfunks unter der Leitung von Wolfgang Sawallisch mit Der Beherrscher der Geister von Karl Maria von Weber. Es ist kurz vor 11, gleich gibt's die Nachrichten. Wir hören uns im Anschluss wieder.
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1: Um 11 Uhr mit Kia Arnzen. Hitze und Trockenheit haben den Freistaat weiter im Griff. Die Böden sind trocken und die Grundwasserpegel sinken. Umweltminister Glauber von den Freien Wählern hat aber trotzdem versichert:
2: Die Wasserversorgung in Bayern ist aktuell gesichert und das ist die gute Botschaft bei auch den großen Herausforderungen rund um Wasser.
1: Der Geschäftsführer des Verbandes kommunaler Unternehmen in Bayern, Braun, betont, dass die Wassernetze im Freistaat in einem guten Zustand sind. Er sagt aber auch:
3: Die Technik funktioniert. Wir haben aber immer wieder das Thema, dass das Wasser fehlt, teils in Quellen, teils in Brunnen.
1: Die Rohre sind also da, aber es gibt laut dem Verband immer weniger Wasser, das durchfließen kann. In Berlin wird heute an den Mauerbau vor 65 Jahren erinnert. Bei der zentralen Gedenkveranstaltung an der Bernauer Straße sagte Bundestagspräsidentin Klöckner, eine Mauer durch eine Stadt zu ziehen sei ein Akt politischer Gewalt. Die DDR war laut der CDU-Politikerin kein Friedensstaat, sondern kämpfte gegen diejenigen, die eine eigene Meinung vertraten, ihre Freiheit leben und sich nicht unterordnen wollten. Gleichzeitig wies Klöckner auf Spaltungen zwischen Ost und West hin, die es auch heute noch gebe. Immer mehr Kinder und Jugendliche in Deutschland werden vernachlässigt, das hat das Statistische Bundesamt mitgeteilt. Demnach war im vergangenen Jahr das Wohl von fast 80.000 in Gefahr. Der Anstieg um 10% verglichen mit 2024 bedeutet einen neuen Rekordwert. Ursula Mayer berichtet, was über die Fälle bekannt ist.
4: Mehr als die Hälfte der betroffenen Kinder sind höchstens 8 Jahre alt, viele sogar deutlich jünger. Die meisten wachsen bei ihren Eltern auf und die sind es auch oft, die sie schlecht behandeln. Wie es bei den Jugendämtern heißt, werden die Kinder besonders häufig vernachlässigt. Anzeichen für psychische oder körperliche Misshandlungen oder gar sexuelle Gewalt habe es dagegen seltener gegeben.
1: Bayern will an seinen Sommerferienterminen auch in den nächsten Jahren festhalten. Die Staatsregierung erteilte Forderungen aus anderen Bundesländern eine Absage, sich künftig am rotierenden System der Länder zu beteiligen und mal früher, mal später in die Sommerferien zu gehen. Die bayerische Kultusministerin Stolz sagte dem BR, Bayern habe 2-wöchige Pfingstferien und starte deswegen später in die Sommerferien. Bis 2030 sind die Termine festgelegt. In einer Länderarbeitsgruppe laufen aber derzeit Beratungen über die Zeiträume von 2031 bis 2036. Der Eurovision Song Contest soll im kommenden Jahr in der bulgarischen Hafenstadt Burgas am Schwarzen Meer stattfinden. Das hat das nationale Fernsehen des Landes bekannt gegeben. Damit setzte sich Burgas gegen die Hauptstadt Sofia durch. Die Sängerin Dara hat heuer den ESC mit ihrem Party-Lied Banga Ranga gewonnen und damit das Mega-Ereignis nach Bulgarien geholt. Das Wetter in Bayern: viel Sonnenschein bei bis zu 35 Grad, in der Nacht sternenklar, Tiefstwerte 20 bis 8 Grad. Die weiteren Aussichten: weiter sonnig und heiß, morgen bei maximal 37 Grad, am Samstag bis 38 Grad, am Sonntag mal Sonne, mal Wolken und gebietsweise Schauer und Gewitter möglich. Es ist 11.03 Uhr. Die Verkehrsmeldungen: A3 Passau Richtung Nürnberg zwischen Hengersberg und dem Kreuz Deggendorf, 5 Kilometer stockender Verkehr. A3 Würzburg Richtung Frankfurt zwischen Seligenstadt und Obertshausen, 3 Kilometer Stau. A3 Würzburg Richtung Nürnberg zwischen Würzburg-Randersacker und Rottendorf, Stau. A8 München Richtung Salzburg zwischen Rosenheim-West und Rohrdorf, 6 Kilometer Stau an einer Baustelle. A8 Salzburg Richtung München zwischen Holzkirchen und dem Kreuz München Süd, 10 Kilometer stockender Verkehr. A9 München Richtung Nürnberg zwischen Manching und Denkendorf stockender Verkehr. Und A9 Nürnberg Richtung Berlin zwischen Triptis und Hermsdorf Süd, 4 Kilometer Stau an einer Baustelle. Soweit die Verkehrsübersicht.
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5: Ich freue mich, dass Sie einschalten an diesem Donnerstag, den 13. August. In der kommenden Stunde hören wir 4 Aufnahmen mit dem Symphonieorchester des Bayerischen Rundfunks, angefangen mit einer unter der Leitung von Juri Achranovic, nämlich der Nummer 1 aus den 4 symphonischen Tänzen über norwegische Motive für Orchester von Edvard Grieg.

Das Symphonieorchester des Bayerischen Rundfunks unter der Leitung von Juri Achranovic mit der Nummer 1 aus den 4 symphonischen Tänzen über norwegische Motive von Edvard Grieg. Sie hören den Vormittag auf BR Klassik und diese Stunde steht ganz im Zeichen des BRSOs. Und das hat seit vielen Jahren einen treuen Freund, den Pianisten Rudolf Buchbinder. Gerade erst im Juni ist er zu Gast gewesen mit Zubin Mehta. Und wir haben jetzt eine Aufnahme aus dem Jahr 2007. Auf dem Programm stand das Konzert für Klavier D-Dur, Hoboken-Verzeichnis 18, Nummer 11. Mit ihm musiziert das Kammerorchester des Symphonieorchesters des Bayerischen Rundfunks unter Leitung von Radoslav Schulz.

Rudolf Buchbinder zu Gast beim Symphonieorchester des Bayerischen Rundfunks, hier aber in Kammerbesetzung unter der Leitung seines Konzertmeisters Radoslav Schulz. Das war das Konzert, die Dur Hoboken-Verzeichnis 18 Nummer 11 von Joseph Haydn. Sie hören den Vormittag auf BR Klassik, jetzt mit Musik von Johann Sebastian Bach. Und diesmal hat das Symphonieorchester des Bayerischen Rundfunks keinen Solisten eingeladen, sondern nutzt aus den eigenen Reihen so manche Solisten. Doch zu Gast ist Giovanni Antonini und der spielt auch mit. Hier jetzt das Brandenburgische Konzert Nummer 4 G-Dur, gespielt vom Geiger Tobias Steimanns, Giovanni Antonini, Lorenzo Cavasanti und dem BRSO.

Der Dirigent und Flötist Giovanni Antonini zu Gast beim Symphonieorchester des Bayerischen Rundfunks. Und er hat das Ensemble auch als Blockflötist unterstützt. Das waren Tobias Steimanns Violine, Giovanni Antonini Blockflöte, Lorenzo Cavasanti Blockflöte und das BRSO. Das war das Brandenburgische Konzert Nummer 4 G-Dur von Johann Sebastian Bach. Das war der Vormittag auf BR Klassik. Gleich geht es mit Musik von Antonín Dvořák in Richtung der Nachrichten. Und um 11:45 begrüßt ihr dann meinen Kollege Christian Schuler. Ich bin Maren Ulrich, danke fürs Zuhören und wenn Sie so wollen, bis morgen.

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1: Um 12 Uhr mit Constanze Fennel. Bei der zentralen Gedenkfeier zum 65. Jahrestag des Mauerbaus hat Bundestagspräsidentin Klöckner an die Opfer der Berliner Mauer und der deutschen Teilung erinnert und daran, dass die Teilung noch heute in den Köpfen ist.
2: Wir nehmen es kaum noch wahr, wenn wir von Niedersachsen nach Mecklenburg-Vorpommern fahren, von Thüringen nach Hessen oder von Bayern nach Sachsen. Die frühere Grenze ist fast unsichtbar geworden. Und doch ist sie da. Die Mauer hat in Deutschland Spuren gezogen. Spuren gezogen, die unsere Wege noch heute beeinflussen. Ost und West spielen in unserem Selbstverständnis weiterhin eine Rolle.
1: Die Bundestagspräsidentin rief dazu auf, die Erinnerung an das SED-Regime wachzuhalten und die Erfahrungen der Ostdeutschen nach der Wiedervereinigung ernst zu nehmen. Für Anpassungen an den Klimawandel brauchen die deutschen Städte und Gemeinden in den nächsten 20 Jahren Milliarden. Der Präsident des Städte- und Gemeindebunds, Spiegler, hat im RBB-Interview die Summe von 800 Milliarden Euro genannt. Priorität müsse die Sicherung des Trinkwassers haben. In Bayern sind nach Schätzungen des Robert-Koch-Instituts in diesem Sommer schon etwa 1440 Menschen an den Folgen der Hitze gestorben. Zum Vergleich, im gesamten vergangenen Jahr lag die Zahl der Hitzetoten in Bayern bei 490. Sprengstoffverdacht am Bahnhof im mittelfränkischen Treuchtlingen. Spezialkräfte der Bundespolizei untersuchen zurzeit einen verdächtigen Gegenstand. Nach Angaben eines Polizeisprechers wurde das Objekt im Gleisbett an der Einfahrt zum Bahnhof entdeckt. Die Polizei bittet, den Bereich zu meiden und weiträumig zu umfahren. Rund um Treuchtlingen ist der Zugverkehr zum Erliegen gekommen. Betroffen sind die RB16 und zwei Regionalexpresse. Seit einer Woche läuft in Straubing das Gäubodenvolksfest. Die Veranstalter haben ein positives Zwischenfazit gezogen. Betriebsleiter Daniel Winkelmeier sprach von einem grandiosen Start. Das erste Wochenende sei sehr gut besucht gewesen. Festwirtesprecher Martin Lechner sagte, man sei etwa auf dem Niveau des vergangenen Jahres, etwas kühlere Temperaturen würden aber helfen. Er war der jüngste und am Ende auch der dienstälteste Oberbürgermeister Bayerns. Josef Daimer hat die Stadt Landshut 35 Jahre lang geprägt. Gestern ist er im Alter von 90 Jahren gestorben. Ein Nachruf von Erich Wartusch.
3: Auch über Niederbayern hinaus war der Sozialpolitiker aktiv, führte 3 Jahrzehnte lang den Bayerischen Städtetag an. Und er war ein Kommunalpolitiker, der es seiner Partei, der CSU, nicht einfach machte. Früh trat er gegen Atomkraftwerke ein. Auch ein Franz Josef Strauß war vor seiner Kritik nicht geschützt. Auch nach dem Ruhestand blieb Daimer ehrenamtlich aktiv, versuchte sich aber nicht mehr in die Tagespolitik seiner Stadt einzumischen. Die ihm aber bis zuletzt das größte Anliegen blieb. Nicht zuletzt deshalb trägt der Tunnel, der nach Daimers Vorschlag unter dem Landshuter Burgberg gebaut wurde und die historische Altstadt vom Verkehr entlastet, seinen Namen.
1: Das Wetter in Bayern. Sonnig und heiß bei bis zu 35 Grad. In der Nacht sternenklar, Tiefstwerte 20 bis 8 Grad. Die weiteren Aussichten: viel Sonnenschein und hohe Hitzebelastung. Morgen bei maximal 37 Grad. Am Samstag bis zu 38 Grad. Am Sonntag mal Sonne, mal Wolken und gebietsweise Schauer und Gewitter möglich. Höchstwerte bis 34 Grad. Es ist 12.04 Uhr. Die Verkehrsmeldungen. A3 Frankfurt Richtung Würzburg zwischen Aschaffenburg und Hößbach, 8 Kilometer stockender Verkehr. A3 Nürnberg Richtung Passau zwischen Metten und Hengersberg, 6 Kilometer Stau an einer Baustelle. A7 Füssen Richtung Ulm zwischen Memmingen Süd und Bergheim, 5 Kilometer Stau. A8 München Richtung Salzburg zwischen Rosenheim West und Achenmühle, 7 Kilometer stockender Verkehr. A8 Salzburg Richtung München zwischen Achenmühle und Rosenheim, 4 Kilometer Stau an einer Baustelle. A8 Salzburg Richtung München zwischen Weihern und dem Kreuz München Süd, 14 Kilometer Stau und stockender Verkehr. A9 München Richtung Nürnberg zwischen Manching und Denkendorf, stockender Verkehr wegen Bauarbeiten. Und zuletzt die A9 Nürnberg Richtung Berlin zwischen Triptis und Hermsdorf Süd, 5 Kilometer Stau. Soweit der Service.
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4: Und wir starten mit einem Walzer von Dmitri Schostakowitsch. Ihnen einen schönen Mittag.

Ist das Jazz oder nicht? Dmitri Schostakowitsch hat diese Musik eine Suite für Jazzorchester genannt. Sowjetische Unterhaltungsmusik könnte man auch sagen, für ein Varieté-Orchester und durchaus zum Tanzen geeignet. Den Walzer aus der zweiten Suite von Schostakowitsch spielte uns das Orchestre Philharmonique de Radio France unter Paavo Järvi. Von sowjetischer Tanzmusik jetzt zu einem polnischen Rondo. Hier ist das Ravel-Piano-Duo aus Polen.

Das Ravel Piano Duo war das mit dem Rondo alla Polacca für Klavier zu vier Händen von Ignaz Felix Dobrzynski. Neuerdings wird im Osten unseres Landes hin und wieder gern die alte DDR-Hymne gesungen, aus nostalgischen oder aus agitatorischen Gründen. Den 3 Millionen Menschen, die die DDR zwischen 1949 und 1961 Richtung Westen verlassen haben, aus politischen Gründen, aus wirtschaftlichen Gründen, wäre das im Traum nicht eingefallen. Die DDR griff 1961 zu drastischen Maßnahmen, um diesen Exodus aufzuhalten. Sie baute Zäune, Gräben, Selbstschussanlagen und in Berlin eine nahezu unüberwindliche Mauer. Am 13. August, heute vor 65 Jahren. Wir schauen auf dieses bedeutende Datum der deutschen Nachkriegsgeschichte und darauf, was es für die Musik bedeutet hat, gleich in gut 5 Minuten. Bis dahin lässt Albert William Cattelby die Glocken läuten. Glocken über Wiesen, Bells Across the Meadows, so heißt dieses Orchesterstück.

0: Was für eine friedliche abendliche Szenerie Kittelby hier zeichnet. Albert William Kittelby, sein Orchesterwerk Bells Across the Meadows, Glocken über den Wiesen, mit dem slowakischen Radiosinfonieorchester unter Adrian Lieper. Friedlich war es in Berlin 1961 nicht gerade. Wir sind mitten im Kalten Krieg. Die DDR verliert ca. 300 Bürger pro Tag. Sie machen rüber. Die DDR-Führung schafft neue Fakten.
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2: 13. August 1961. Der Bau der Berliner Mauer zerreißt Orchester. Noch im Juni hatte der DDR-Staatsratsvorsitzende Walter Ulbricht verkündet:
3: Niemand hat die Absicht, eine Mauer zu errichten.
2: Und baut sie dann doch.
4: Seit etwa 1 Uhr heute Nacht rattern die Pressluftbohrer und bohren einen Graben quer durch die Ebertstraße hier am Brandenburger Tor.
2: Militär rückt an. Polizisten und Soldaten verlegen Stacheldraht. Die DDR riegelt die Grenze zu West-Berlin ab und trennt Familien, Freunde und auch Orchester. Musiker, die am Vorabend noch gemeinsam musiziert haben, stehen nun fassungslos auf verschiedenen Seiten der Grenze.
5: 11 Jahre lang war ich an der Komischen Oper und es war immer ein Berliner Theater. Bis zu dem Zeitraum des 13. August, wo es mit Stacheldraht umgeben wurde und wo es in demselben Moment ein Ostberliner Theater wurde und ich mich entschlossen habe, hinter einem Stacheldraht nicht mehr zu arbeiten.
2: Viele Musikerinnen und Musiker wohnen im Westteil der Stadt, arbeiten aber im Osten, etwa bei der Staatskapelle Berlin. Morgens über die Sektorengrenze zur Probe, abends zurück nach Hause, das geht nun nicht mehr. Nach der Grenzschließung müssen alle im Westteil lebenden Orchestermitglieder die Staatskapelle verlassen. Ein schwerer künstlerischer Aderlass. Auch das Rundfunksinfonieorchester Berlin verliert große Teile seines Ensembles, erinnert sich der spätere Orchesterdirektor Dieter Uhrig.
6: Das Orchester hat eigentlich sein Gesicht in gewisser Weise, hätte sein Gesicht verlieren können. Denn es war ein gravierender Einschnitt. Ich kann nicht sagen, wie viele Kollegen das waren, aber viel. Und wir mussten einen Teil davon sofort an die Staatskapelle abgeben.
2: Für viele Musikerinnen und Musiker beginnt nun ein neuer Berufsalltag. Die Teilung Berlins aber bestimmt ihr Leben noch jahrzehntelang.
7: Nach drüben können die einen nicht, herüber nicht die anderen. Man steht nur Meter voneinander entfernt und doch in verschiedenen Welten.
2: Fast 28 Jahre lang bleibt Berlin geteilt. Erst nach dem Mauerfall 1989 können Musikerinnen und Musiker wieder selbstverständlich zusammenarbeiten. Was am 13. August 1961 auseinandergerissen wurde, das wächst nun langsam wieder zusammen.
0: Heute vor 65 Jahren aus Berlin wird West- und Ost-Berlin. Christine Amme erzählte davon.

Ballettmusik aus der Oper Dom Sebastian de Portugal von Gaetano Donizetti. Das war das Philharmonia Orchestra unter der Leitung von Antonio de Almeida. Eine Frau mit Faible für Händel. Ragnar Schirmer hat alles für Tasten von Händel eingespielt, über Jahre hinweg. Präludien, Suiten, Konzerte und je nachdem auf dem Hammerflügel, einmal sogar auf einer Hammond-Orgel und dieses Orgelkonzert von Händel in A-Dur auf einem modernen Konzertflügel, auf einem Steinway.

Als Zwischenaktmusik zu seinem Oratorium Samson hat Georg Friedrich Händel ein Orgelkonzert in A-Dur geschrieben und Ragnar Schirmer hat es hier in ein Klavierkonzert verwandelt und gespielt mit dem Ensemble Da Cuore unter der Leitung von Andreas Seidel. Victor Herbert war der uneheliche Sohn einer Frau mit dem schönen Namen Fanny Lover. Und hätte der Junge nicht den Namen seines Stiefvaters annehmen müssen, so wäre er als Victor Lover in die Musikgeschichte eingegangen. Schade eigentlich. Hier kommen lauter Lieblingsstücke, 10 Favorites aus Operetten von Victor Lover Herbert, gespielt vom Pittsburgh Symphony Orchestra unter der Leitung von Lorin Marseille.

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1: Um 13 Uhr mit Constanze Fennel. Sprengstoffverdacht am Bahnhof Treuchtlingen. Dort wurde ein verdächtiger Gegenstand gefunden und die Polizei kann bislang keine Entwarnung geben. Zwar wurde der Gegenstand bereits geröntgt, aber das reicht nicht, sagt Polizeipressesprecher Michael Konrad.
2: Leider können wir derzeit immer noch nicht ausschließen, dass in dem Gegenstand Sprengstoff enthalten ist. Das heißt, es soll eine zweite Röntgenaufnahme durchgeführt werden. Dazu muss dieser Gegenstand auch leicht angehoben werden. Diese Maßnahme kann natürlich gefährlich werden. Deshalb wird derzeit vorbereitet, dass die Wohnhäuser, die unmittelbar am Gleisbereich liegen, dann auch geräumt werden.
1: Der Gegenstand, der Sprengstoff enthalten könnte, wurde am Vormittag an der Einfahrt zum Bahnhof im Gleisbett gefunden. Der Zugverkehr rund um Treuchtlingen wurde eingestellt, bis Gewissheit herrscht. 65 Jahre nach Beginn des Mauerbaus in Berlin hat Kanzler Merz zur Verteidigung der Demokratie aufgerufen. Merz schreibt in den sozialen Medien, die Lektion der Mauer bleibe, Zitat, Freiheit und Demokratie sind nicht selbstverständlich. Wir müssen immer dafür kämpfen. Kulturstaatsminister Weimar warnte vor einer Verklärung der DDR. Das SED-Regime sei eine brutale Diktatur ohne freie Wahlen gewesen, ohne Pressefreiheit, ohne Reisefreiheit, dafür aber mit Stasi, Folterkellern und Todesstreifen an der Mauer. In Deutschland werden immer mehr Kinder und Jugendliche vernachlässigt oder ihnen wird Gewalt angetan. Nach Angaben des Statistischen Bundesamtes sind die bei den Jugendämtern gemeldeten Kindeswohlgefährdungen im vergangenen Jahr auf einen neuen Rekordwert gestiegen. Es gab 79.800 Fälle. Im Vergleich zum Vorjahr ist das ein Plus von 10%. Einer der Gründe für den Anstieg könnte eine höhere Wachsamkeit sein. Gut die Hälfte der Kinder war zum Zeitpunkt der Kindeswohlgefährdung höchstens 8 Jahre alt, jedes vierte Kind 4 Jahre und jünger. Der Juni war in Westeuropa der heißeste seit Beginn der Messungen. Das hatte vor kurzem der EU-Klimadienst Copernicus bestätigt. Und besonders für ältere Menschen kann die Hitze lebensbedrohlich sein. Jörg Brandscheid hat neue Zahlen des Robert-Koch-Instituts.
3: In diesem Jahr sind dem RKI zufolge bisher deutlich mehr Menschen infolge von Hitze gestorben als sonst in einem ganzen Jahr. Nach dem jüngsten Wochenbericht der Experten gab es bis jetzt deutschlandweit etwa 12.500 Sterbefälle. Besonders viele Hitzetote gab es im Saarland und in Rheinland-Pfalz. Bayern liegt bundesweit im Mittelfeld, aber auch hier sind die Zahlen alarmierend, vor allem wenn man den Vergleich zum Vorjahr zieht. 2025 sind den Schätzungen zufolge im Freistaat 490 Menschen an den Folgen der Hitze gestorben. Heuer sind es bis jetzt schon rund 1.440 Hitzetote in Bayern, also fast dreimal so viel.
1: Die Trockenheit und die Hitze sorgen auch für Stress bei den Fischen. Der Bayerische Landesbund für Vogel- und Naturschutz schlägt Alarm, weil die Bäche, Flüsse und Tümpel immer weniger Wasser führen. Das verändere ganze Lebensgemeinschaften und die Nahrung werde knapp. Und dass das Wasser immer wärmer wird, bringe Fische doppelt in Gefahr. Denn dann läuft ihr Stoffwechsel auf Hochtouren und sie brauchen mehr Sauerstoff. Besonders empfindlich reagieren Bachforellen, Eschen und Saiblinge. Das Wetter in Bayern. Sonnig und heiß bei bis zu 35 Grad, in der Nacht sternenklar, Tiefstwerte 20 bis 8 Grad. Die weiteren Aussichten: viel Sonnenschein und hohe Hitzebelastung, morgen bei maximal 37 Grad, am Samstag bis zu 38 Grad. Am Sonntag mal Sonne, mal Wolken und gebietsweise Schauer und Gewitter möglich, Höchstwerte bis 34 Grad. Es ist 13.04 Uhr. Die Verkehrsmeldungen. A3 Frankfurt Richtung Würzburg zwischen Aschaffenburg und Hößbach, 8 Kilometer stockender Verkehr. A3 Nürnberg Richtung Passau zwischen Metten und Hengersberg, 6 Kilometer Stau an einer Baustelle. A7 Füssen Richtung Ulm zwischen Memmingen Süd und Bergheim, 5 Kilometer Stau. A7 Würzburg Richtung Fulda zwischen Hammelburg und Bad Kissingen-Obertulba stockender Verkehr. A8 München Richtung Salzburg zwischen Bad Aibling und Achenmühle stockender Verkehr. A8 Salzburg Richtung München zwischen Fraßdorf und Rosenheim 6 Kilometer Stau an einer Baustelle. A9 München Richtung Nürnberg zwischen Manching und Denkendorf stockender Verkehr. A9 Nürnberg Richtung Berlin zwischen Triptis und Hermsdorf Süd 5 Kilometer Stau wegen Bauarbeiten. Und zuletzt die A99 Westumfahrung München Richtung Nürnberg zwischen dem Dreieck München Südwest und Lochhausen 5 Kilometer stockender Verkehr an einer Baustelle. Soweit der Service.
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4: Und das hier ist ein echter Mozart und ein echter Bach zugleich. Wie kann das sein? Die Auflösung gleich in 3,5 Minuten.

Ein echter Mozart und ein echter Bach zugleich. Ich habe es schon gesagt, Mozarts Klavierkonzert Nummer 3. Es hat sogar eine Nummer im Köchelverzeichnis, nämlich die 40. Für Puristen zählt es aber gar nicht so ganz dazu, weil Mozart sich hier ziemlich schamlos und ziemlich 1:1 bei einem Presto von Carl Philipp Emanuel Bach bedient hat aus einer Klaviersonate. Der 11-jährige Mozart war so frei, diese Musik aus Preußen nach Salzburg zu schmuggeln. Und der Pianist Gesa Ander und die Camerata Salzburg haben sich an diesem Schmuggel beteiligt. Ein Jugendwerk jagt bei uns hier das nächste. Hier kommt ein früher Schumann, seine sogenannte Zwickauer Sinfonie, vielfach umgearbeitet, nie vollendet. Das Orchestre Revolutionnaire et Romantique spielt es, wie es sich gehört, als ungestümes, romantisches Jugendwerk.

So klingt er, der junge Robert Schumann, der erste Satz aus seiner Zwickauer Sinfonie in G-Moll mit dem Orchestre Révolutionnaire et Romantique unter John Elliott Gardiner. Junge Musik stellt das Festival Zikaden in Nürnberg vor, wenn auch in etwas anderem Genre. In der Galerie des Kunstvereins Kohlenhof am Germanischen Nationalmuseum gibt es noch bis Sonntag jeden Abend um 20 Uhr ein Doppelkonzert. Jeden Abend zwei Ensembles, das Louis Protzer Trio und das Duo Anton Mangold und Johannes Billig. Protzer und seine Band spielen vor allem Eigenkompositionen, Modern Jazz mit klassischen Einflüssen in der Piano-Trio-Besetzung. Und danach kommt ein für Jazz ungewöhnliches Duo, nämlich Harfe und Klavier. Anton Mangold und Johannes Billig. Für Neugierige also einiges geboten. Heute bis Sonntag jeden Abend ab 20 Uhr in der Galerie des Kunstvereins Kohlenhof in Nürnberg.

0: Oh, let me weep, Raquel Anduesa. Wir haben sie weinen und klagen lassen, 7 Minuten lang, einfach weil sie es so schön kann. Klagen mit Musik von Henry Purcell aus The Fairy Queen. Und jetzt ist es gleich 14:30.
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0: Eine Hörerin aus Oberensingen hat uns geschrieben. Oberensingen, ich habe es nachgeschlagen, liegt, wenn ich das richtige Oberensingen gefunden habe, bei Nürtingen am Neckar. Heidi Grünwedel hört uns dort zu und sie darf sich jetzt auf das Titelstück des Soundtracks zum Film Schindlers Liste freuen, denn das hat sie sich gewünscht.

Itzhak Perlman und das Boston Symphony Orchestra unter der Leitung von John Williams, der diese Musik geschrieben hat, zu Schindlers Liste. Gewünscht hat sich das Heidi Grünwedel aus Oberensingen. Und Sie können sich auch was wünschen. Bis zum 11. September senden wir nämlich Hörerwünsche, nicht nur zwei- oder dreimal die Woche, sondern täglich an dieser Stelle zwischen 13 und 14 Uhr. Es ist ganz einfach und es kostet nichts, wenn Sie uns zum Beispiel anrufen und eine Ansage hinterlassen. 0800 77 333 77. Sie können uns auch eine Mail schicken an der-nachmittag@br.de oder Sie schicken uns eine WhatsApp 0171 544 4464. Und wenn Sie sich das alles nicht merken konnten oder wenn Sie gerade nichts zu schreiben dabei hatten, Sie können auch einfach auf unsere Website gehen, brklassik.de. Dort gibt es ein Formular dafür. Also so viele Möglichkeiten. Und nie waren die Chancen so hoch, dass wir Ihren Wunsch erfüllen können wie zurzeit und noch bis 11. September.

Der Komponist Alberic Magnat hat diese Musik geschrieben, eine etwas tragische Figur. Obwohl er ein hoffnungsvolles Talent war, berühmte Lehrer hatte, Jules Massenet zum Beispiel, aber er hat es verstanden, sich durch seine kompromisslose und ziemlich undiplomatische Art viele Feinde zu machen. Ein einsamer Hitzkopf, könnte man sagen. Und als im Ersten Weltkrieg plötzlich deutsche Soldaten vor seiner Tür standen, fiel ihm nichts Besseres ein, als auf sie zu schießen. Das nahm kein gutes Ende, wie Sie sich denken können. Er wurde nur 49 Jahre alt und hat nicht allzu viel hinterlassen. Vieles ist verloren gegangen. Das war Musik aus seiner dritten Sinfonie, Très Vif, der zweite Satz. Und jetzt gönnen wir uns eine kleine Ruhepause hier in BR Klassik, nämlich ein Andante Sostenuto von Sergei Rachmaninow aus seinem zweiten Klavierkonzert.

Der Pianist Nikolai Luganski war das mit dem City of Birmingham Symphony Orchestra unter Sakari Oramo mit dem Adagio, dem zweiten Satz aus dem zweiten Klavierkonzert von Sergei Rachmaninow. Wenn einer eine musikalische Landkarte Österreichs zeichnen wollte, dann dürfte darauf der Walzer natürlich nicht fehlen und er fehlt auch nicht in diesem Stück von Karl Michael Zierer, Österreich in Tönen. So heißt dieses Stück, gespielt von der Rasumowski-Sinfonie aus Bratislava unter Alfred Walter.

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1: Um 14 Uhr mit Constanze Fennel. Entwarnung in Treuchtlingen. Am Bahnhof der Stadt im Landkreis Weißenburg-Gunzenhausen war am Vormittag ein verdächtiger Gegenstand im Gleisbett gefunden worden. Nach BR-Informationen ist mittlerweile klar, dass keine Gefahr besteht. Vera Held aus Treuchtlingen.
2: Die Einsatzkräfte haben den sprengstoffverdächtigen Gegenstand im mittelfränkischen Treuchtlingen mit einem speziellen Roboter untersucht und unter anderem Röntgenbilder gemacht. Diese haben ergeben, dass kein Sprengstoff in dem Gegenstand enthalten ist. Nun sucht die Spurensicherung die Gleise ab, um herauszufinden, wer den Gegenstand im Gleisbett südlich des Treuchtlinger Bahnhofs abgelegt hat. Aktuell gehen die Ermittler davon aus, dass er bewusst dort platziert wurde.
1: Einige Gebäude in der Nähe waren durch Einsatzkräfte vorsorglich geräumt worden. Der Zugverkehr war eingestellt. In Berlin ist heute bei einer Gedenkveranstaltung an den Beginn des Mauerbaus am 13. August 1961, also vor genau 65 Jahren, erinnert worden. Dabei wurde gemahnt, Lehren aus der Geschichte zu ziehen, wie Annette Miersch berichtet.
3: An der Bernauer Straße mitten in Berlin, auf dem ehemaligen Todesstreifen, erinnerten Politiker, Vertreter von Opferverbänden und Zeitzeugen gemeinsam an die Schicksale und Geschichten, die mit dem Mauerbau verbunden sind. Sie dürfen nicht vergessen werden, forderte Berlins regierender Bürgermeister Kai Wegner. Sie mahnen, dass Leben in Freiheit und Demokratie keine Selbstverständlichkeit sind, so Wegner weiter.
1: Das Rekordniedrigwasser an vielen Flüssen wird immer mehr zum Konjunkturrisiko. Das Wirtschaftsministerium schreibt in seinem heute veröffentlichten Monatsbericht, vor allem in der Mineralöl-, Chemie-, Bau- und Stahlindustrie könnten die niedrigen Pegelstände für temporäre regionale Materialengpässe sorgen. Zwar hätten viele Unternehmen in den vergangenen Jahren ihre Transportlogistik umgestellt und nutzten verschiedene Transportwege, aber durch die aktuelle Situation könnten die Kosten trotzdem deutlich steigen. Auf Sizilien bleibt der Flughafen Catania weiter geschlossen. In der Nähe ist der Vulkan Ätna und der spuckt weiter Asche. Nach Angaben des Flughafenbetreibers gilt das Flugverbot mindestens bis morgen Nacht um 2. Die Sperre ist schon mehrmals verlängert worden. Zehntausende Urlauber sitzen fest und versuchen irgendwie zurück nach Hause zu kommen. Aber im Vergleich zu den chaotischen Zuständen der vergangenen Tage hat sich die Situation am Flughafen inzwischen etwas beruhigt und die meisten Passagiere prüfen erst ihren Flugstatus, bevor sie sich auf den Weg zum Airport machen. Die bulgarische Touristenhochburg Burgas am Schwarzen Meer ist im kommenden Jahr der Gastgeber des Eurovision Song Contests. Nach Angaben der Europäischen Rundfunkunion hat sich Burgas gegen Bulgariens Hauptstadt Sofia durchgesetzt. Das Finale wird am 15. Mai 2027 in Bulgariens modernster Sport- und Veranstaltungshalle ausgetragen, der Arena Burgas, in die bis zu 15.000 Menschen passen. Ausschlaggebend war neben der modernen Halle auch, dass es in Burgas so viele Hotels und einen Flughafen gibt. Das Wetter in Bayern. Sonnig und heiß bei bis zu 35 Grad, in der Nacht sternenklar, Tiefstwerte 20 bis 8 Grad. Die weiteren Aussichten: viel Sonnenschein und hohe Hitzebelastung, morgen bei maximal 37 Grad, am Samstag bis zu 38 Grad. Am Sonntag mal Sonne, mal Wolken und gebietsweise Schauer und Gewitter möglich, Höchstwerte bis 34 Grad. Es ist 14.04 Uhr. Die Verkehrsmeldungen. A3 Frankfurt Richtung Würzburg zwischen Aschaffenburg und Hößbach, 8 Kilometer stockender Verkehr. A3 Nürnberg Richtung Passau zwischen Metten und Hengersberg, 7 Kilometer Stau und stockender Verkehr. A7 Würzburg Richtung Fulda zwischen Hammelburg und Bad Kissingen-Obertulba, stockender Verkehr. A8 München Richtung Salzburg zwischen Bad Aibling und Rohrdorf, 8 Kilometer Stau an einer Baustelle. A9 München Richtung Nürnberg zwischen Manching und Denkendorf, stockender Verkehr. A9 Nürnberg Richtung Berlin zwischen Triptis und Hermsdorf Süd, 4 Kilometer Stau. Und die A9 Berlin Richtung Nürnberg zwischen Markt Schorgast und Dreieck Bayreuth, Kulmbach, 8 Kilometer stockender Verkehr. Soweit der Service.
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4: Und mit einem gewissen Anton Zimmermann. Kennen Sie nicht? Ich kannte ihn auch nicht. Aber das Orchester L'Arte del Mondo hat das geändert.

Das Ensemble L'Arte del Mondo ist in Leverkusen beheimatet, was ein bisschen kurios ist, denn Leverkusen ist eine noch verhältnismäßig junge Stadt, noch nicht einmal 100 Jahre alt, benannt nach einem Chemiker namens Leverkus. Und L'Arte del Mondo spielt vor allem alte Musik, also Musik, die hunderte von Jahren älter ist, nicht nur als die Musiker, sondern auch als die Stadt. So war es auch hier. Anton Zimmermann hat diese Sinfonie in D geschrieben, 200 Jahre vor Leverkusen. Und hier kommt ein Konzert in D-Dur, das vielleicht Georg Philipp Telemann geschrieben hat, vielleicht aber auch nicht.

Ludger Remy und Les Amis de Philippe mit einem Konzert, das vielleicht von Telemann ist, man weiß es nicht genau. Gesichert ist es nicht, die Gelehrten schwanken noch. Tausende von Werken hat dieser Telemann geschrieben und es ist also nicht einmal ausgemacht, ob das überhaupt schon alle waren oder ob nicht noch einige auftauchen, von denen man gar nichts weiß. Ein schwindelerregend produktiver Komponist, der aber das hier eben vielleicht doch nicht geschrieben hat. Jetzt kommt eine Rarität bei uns hier in BR Klassik, nämlich Musik aus Kuba von Isolina Carrillo.

0: Isolina Carrillo hat dieses Stück geschrieben, Dos Gardenias. Sarah Willis spielte hier Horn mit dem Havana Lyceum Orchester unter José Antonio Méndez Patrón. Und jetzt ist es gleich 2:30.
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0: Ja, und der ist was für Opernfreunde, die gern eine sommerliche Atmosphäre für ihre Hits bevorzugen. Das alles gibt's nämlich bei 2 Konzerten in einer historischen Schlossscheune, morgen und am Sonntagabend im Schloss Aufhausen bei Erding. Die Opern- und Operettengala mit Arien und Duetten von Verdi, Puccini, Donizetti und Gershwin mit 3 Solisten und am Klavier Stellario Fagone. Der Erlös geht an verschiedene Projekte der Brücke Erding. Also ein musikalischer Sommerabend in historischem Ambiente, 14. und 16. August jeweils um 19 Uhr.

Kammermusik von Anton Rubinstein, der das Ganze hier für Klavier und drei Bläser komponiert hat. Aber das waren Klavier und drei Streicher, nämlich vier Briten, Rita Manning, Morgan Goff, Justin Pearson und Leslie Howard, mit dem zweiten Satz, einem Scherzo. Und jetzt kommt hier bei uns in BR Klassik eine Sinfonie von Joseph Haydn, mit der er die 50 voll gemacht hat. Die Sinfonie Nummer 50 in C-Dur hat er damals vielleicht gar nicht gewusst, da es das Hoboken-Verzeichnis ja noch nicht gab. Wie auch immer, das BRSO gratuliert Joseph Haydn zur 50. wenn auch reichlich nachträglich.

Joseph Haydn, die 50. Sinfonie, nämlich in C-Dur, das Symphonieorchester des Bayerischen Rundfunks, spielte im Herbst 2015 unter der Leitung von Pablo Heras Casado im Münchner Herkulessaal. Oper im Freien, das ist eine stimmungsvolle Sache, und wann jemals war das in unseren Breiten vom Wetter her so sicher wie dieses Jahr? Sonst haben wir immer gesagt, bei schlechtem Wetter fällt das Konzert aus oder findet da und da statt. Das ist dieses Jahr so gut wie gar nicht nötig bei diesen fast kalifornischen Verhältnissen. Also im Atrium Innenhof in Bad Birnbach, da gibt es Rossinis Oper Der Barbier von Sevilla morgen um 20 Uhr und Restkarten gibt es ab 19 Uhr an der Abendkasse. Und wir hören jetzt My Funny Valentine zum Schluss dieser Stunde bis zu den 15 Uhr Nachrichten hier in BR Classic von Richard Rodgers aus dem Musical Babes in Arms, und zwar mit keinem geringeren als Miles Davis und seinem Quintett. Und da spielt dann zum Beispiel auch noch John Coltrane das Saxophon, Red Garland das Klavier, Paul Chambers Bass und Philly Joe Jones am Schlagzeug. 70 Jahre alte Aufnahme und ein echter Klassiker.

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1: Um 15 Uhr mit Constanze Fennel. Auch heute wieder bis zu 35 Grad in Bayern und besonders für ältere Menschen kann diese Hitze lebensbedrohlich sein. Nach Angaben des Robert-Koch-Instituts sind in diesem Sommer schon jetzt deutlich mehr Menschen infolge von Hitze gestorben als sonst in einem ganzen Jahr. Jörg Brandscheid hat die Zahlen aus dem Freistaat.
2: Bayern liegt bundesweit im Mittelfeld, aber auch hier sind die Zahlen alarmierend, vor allem, wenn man den Vergleich zum Vorjahr zieht. 2025 sind den Schätzungen zufolge im Freistaat 490 Menschen an den Folgen der Hitze gestorben. Heuer sind es bis jetzt schon rund 1440 Hitzetote in Bayern, also fast dreimal so viel.
1: Neue Erkenntnisse im Drohnenfall am Flughafen Leipzig-Halle. Bevor die Drohne am Airport gefunden wurde, soll es in der Nähe eine Explosion gegeben haben, Zeugen zufolge in einem angrenzenden verlassenen Dorf. Dort ist das Sächsische Landeskriminalamt angerückt. Andreas Braun.
3: Nach Informationen von WDR und NDR soll es sich um verbrannte Erde sowie kleine Metallfragmente handeln. Kriminalisten versuchen nun zu klären, was in dem verlassenen Dorf passiert ist. Ob die Täter möglicherweise vor dem misslungenen Angriff mit der Drohne auf dem Flughafen Beweismittel vernichtet haben könnten oder ob hier versehentlich eine zweite Sprengladung einer Drohne explodiert sein könnte.
1: Mit einer Gedenkveranstaltung am früheren Todesstreifen ist in Berlin an den Mauerbau vor 65 Jahren erinnert worden. Bundestagspräsidentin Klöckner und Berlins regierender Bürgermeister Wegner legten Kränze nieder und Klöckner hielt eine Rede. Sie beklagte die Mauern in vielen Köpfen und plädierte für mehr Zuhören und Zusammenhalt in Deutschland. Kanzler Merz rief in den sozialen Medien dazu auf, die Demokratie zu verteidigen. Die Lektion der Mauer bleibe, dass Freiheit und Demokratie nicht selbstverständlich seien. Man müsse immer dafür kämpfen. Junge Menschen bekommen in Deutschland vor allem befristete Arbeitsverträge. Nach Angaben des Statistischen Bundesamts hatte im vergangenen Jahr jeder Fünfte in der Altersgruppe zwischen 15 und 25 einen befristeten Job. Die ebenfalls befristeten Ausbildungen wurden in dieser Statistik nicht mitgezählt. Mehr als die Hälfte der Befristungen hatten eine Laufzeit von weniger als einem Jahr und nur 2,7% gaben an, dass sie sich freiwillig für diese Vertragsform entschieden haben. Nach dem Sprengstoffverdacht am Bahnhof Treuchtlingen hat die Polizei Entwarnung gegeben. An dem Gegenstand im Gleisbett wurde kein Sprengstoff gefunden, aber die Ermittler gehen davon aus, dass er bewusst als Attrappe dort platziert wurde. Wer dahinter stecken könnte, ist noch unklar. Der Zugverkehr rund um Treuchtlingen war komplett zum Erliegen gekommen. Wann die Züge wieder fahren, ist noch unklar. Die Sperrung für Anwohner und Passanten um die Fundstelle wird schrittweise wieder aufgehoben. Das Wetter in Bayern. Strahlender Sonnenschein und hochsommerlich heiß bei maximal 28 Grad auf den Höhen des Fichtelgebirges und bis zu 35 Grad am Untermain und Bodensee. In der Nacht Tiefstwerte von 20 bis 8 Grad. Morgen erneut sonnig bei maximal 30 bis 37 Grad, am Samstag bis 38 Grad und am Abend im Allgäu leichtes Gewitterrisiko. Am Sonntag sind zeit- und gebietsweise Schauer und Gewitter möglich. Es ist in einer halben Minute 15.04 Uhr. Die Verkehrsübersicht. A3 Nürnberg Richtung Passau zwischen Erlangen-Tennenlohe und Nürnberg-Mögeldorf 6 Kilometer Stau nach einem Unfall. A3 Nürnberg Richtung Passau zwischen Metten und Hengersberg 7 Kilometer stockender Verkehr. Dort steht ein liegengebliebenes Fahrzeug auf der linken Spur. A3 Nürnberg Richtung Passau zwischen Metten und Hengersberg 7 Kilometer Stau und stockend. A7 Würzburg Richtung Fulda zwischen Hammelburg und Bad Brückener Volkers Stau an einer Baustelle. A8 München Richtung Salzburg zwischen Bad Aibling und Achenmühle 11 Kilometer Stau und stockender Verkehr an der Baustelle. A9 München Richtung Nürnberg zwischen Manching und Denkendorf stockender Verkehr. A99 Westumfahrung München Richtung Nürnberg zwischen dem Dreieck München Südwest und Lochhausen 6 Kilometer Stau wegen Bauarbeiten. Und auf der A99 Westumfahrung München Richtung Nürnberg ist der Tunnel Aubing nach einem Unfall gesperrt. Soweit die Verkehrsübersicht.
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4: Schlafen Sie schlecht bei der Hitze? Träumen Sie vielleicht sogar schlecht? Ich hoffe es nicht. Felix Mendelssohn Bartholdy hat aus seinen Sommerträumen das Beste gemacht, die Musik zum Sommernachtstraum.

Das Scherzo aus dem Sommernachtstraum, Bühnenmusik zu Shakespeares Schauspiel von Felix Mendelssohn Bartholdy, gespielt vom St. Paul Chamber Orchestra unter Bobby McFerrin. Eine Bagatelle ist an sich etwas Nebensächliches und Unbedeutendes. Das Nebensächliche gilt nichts, wenn nichts drin steckt. Steckt aber was drin, dann ist es die Hauptsache, denn es gibt einem dann immer das eigentlich Menschliche. Theodor Fontane hat das geschrieben. Sehr treffend, würde ich sagen. Hier sind 11 Bagatellen, in denen viel drinsteckt. 11 nebensächliche Hauptsachen und echte Charakterstücke von Ludwig van Beethoven.

11 Bagatellen von Ludwig van Beethoven. Die längste 1 Minute 49, die kürzeste 14 Sekunden lang. Das war Andreas Steyer am Hammerklavier. Und jetzt auf ins Land der Hobbits. Eine unerwartete Reise, gewiss auch für mich. Wie man dahin kommt, mit Filmmusik von Howard Shore.

0: The Noble Wood, Filmmusik von Howard Shore aus Der Hobbit, eine unerwartete Reise aus dem Jahr 2012. Oboist in dieser Aufnahme war Olivier Doise mit dem Orchestre Philharmonique de Radio France. Tja, solche Fanfaren könnten bald richtig teuer werden, zumindest in den USA. Da wird nämlich gerade die Frage aufgeworfen, wie politisch können Blechblasinstrumente sein? Anscheinend mehr als man denkt, zumindest wenn Donald Trump seine Finger im Spiel hat. Die US-Regierung will höhere Zölle erheben auf Trompeten, Tuben, Posaunen und Hörner und begründet das mit nationaler Sicherheit. Sehr pikant. Ökonomen und Musikverbände warnen vor den Folgen für die Musikszene. Und was da genau geplant ist und warum ausgerechnet Blechbläser plötzlich zum Politikum werden, das können Sie lesen in unserem Online-Artikel auf brklassik.de. Und als ob Josef Joachim Raff sich davon hätte schon beeindrucken lassen, setzt er hier erst einmal lieber auf Streicher und Holzbläser. Aber dann kommt es doch noch, das Blech, so ab Minute 2,5. Hier ist der vierte Satz aus seiner italienischen Suite.
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Josef Joachim Raffs italienische Suite. Das war der vierte Satz. Unter Hans Stadelmeier spielten die Bamberger Symphoniker. Und jetzt kommt ein besonders schönes Instrument, eine Oboe d'amore. Die klingt besonders weich und lieblich. Und sie ist nämlich insgesamt ein bisschen tiefer gestimmt als eine normale Oboe. Und sie hat den berühmten Liebesfuß. Das ist so eine kleine Kugel. Unten, da wird der Ton ein bisschen verengt und gedämpft, bevor er den Korpus verlässt. Und Patrick Bougirat macht es uns vor. Er spielt nämlich hier mit dem Café Zimmermann ein Konzert von Bach.

kurz vor vier bei uns hier in BR Klassik, beste Kaffeezeit. Und die letzte Viertelstunde, die haben wir im Café Zimmermann verbracht. Das französische Ensemble dieses Namens spielte uns Musik von Johann Sebastian Bach. Das Oboenkonzert in D, Oboe d'Amore, spielte hier Patrick Bougiro. Uta Seiler begrüßt Sie gleich in Leporello und sie stellt Ihnen eine Gestalt der Musikgeschichte vor, die keinen einzigen Ton komponiert hat, was es alles gibt. Billy Mayall hat einige Töne komponiert und daraus borgen wir uns jetzt ein paar zum Schluss dieser Stunde. From a Spanish Lattice, so heißt diese Musik. Christian Schuler verabschiedet sich damit. Bis morgen.

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1: Um 16 Uhr mit Constanze Fennel. Ausgedörrte Böden und niedrige Flusspegel sind eine Belastung für die Bauern. Nach neuesten Berechnungen sind 3 Millionen Tonnen Getreide und Raps verloren gegangen und Bayern ist besonders stark betroffen. Simon Plentinger.
2: Der Deutsche Raiffeisenverband DRV schätzt die Schäden durch die Hitzewelle auf über 600 Millionen Euro. Die gesamte Getreideernte liegt mit voraussichtlich 40,6 Millionen Tonnen mehr als 10% unter dem Vorjahr und deutlich unter dem Durchschnitt der letzten 5 Jahre. Während Norddeutschland noch einigermaßen glimpflich davonkommt, sprechen Experten für Bayern und Baden-Württemberg von drastischen Einbußen, vor allem beim Körnermais mit Verlusten von rund 20%. Trotzdem gibt der Verband Entwarnung für die Versorgung.
1: Bundestagspräsidentin Klöckner hat eine anhaltende Spaltung zwischen Ost und West beklagt. Bei der zentralen Gedenkfeier zum 65. Jahrestag des Mauerbaus in Berlin sagte sie:
3: Wir nehmen es kaum noch wahr, wenn wir von Niedersachsen nach Mecklenburg-Vorpommern fahren, von Thüringen nach Hessen oder von Bayern nach Sachsen. Die frühere Grenze ist fast unsichtbar geworden. Und doch ist sie da. Die Mauer hat in Deutschland Spuren gezogen. Spuren gezogen, die unsere Wege noch heute beeinflussen. Ost und West spielen in unserem Selbstverständnis weiterhin eine Rolle.
1: Kulturstaatsminister Weimer warnte vor einer Verklärung der DDR. Das SED-Regime sei eine brutale Diktatur ohne freie Wahlen gewesen, ohne Pressefreiheit, ohne Reisefreiheit, dafür aber mit Stasi-Folterkellern und Todesstreifen an der Mauer. BSW-Gründerin Sarah Wagenknecht will sich nicht mit den Stimmen der AfD zur Ministerpräsidentin in Thüringen wählen lassen. Ein entsprechendes Angebot des thüringischen AfD-Chefs Höcke hat sie zurückgewiesen und Höcke zu einem TV-Duell herausgefordert. Wagenknecht sagte, im Rahmen eines solchen Formats könne man Unterschiede und Gemeinsamkeiten zwischen BSW und AfD herausarbeiten. In Thüringen gibt es seit der Landtagswahl 2024 eine Minderheitsregierung von CDU, SPD und BSW. Und das Bündnis von Ministerpräsident Vogt ist bei Abstimmungen im Landtag auf die Stimmen der Linken angewiesen. Stärkste Fraktion ist die AfD. Im Prozess um den Tod einer 34-jährigen Ägypterin aus Bad Aibling hat das Landgericht Traunstein heute das Urteil verkündet. Der 45 Jahre alte Ehemann soll wegen Totschlags für 12 Jahre ins Gefängnis. Das Gericht sah es als erwiesen an, dass der Ägypter seine Frau im November 2024 erschlagen und ihre Leiche im Wald versteckt hat. Sie wurde erst Monate später gefunden. Das Urteil ist noch nicht rechtskräftig. Seit einer Woche läuft in Straubing das Gäuboden-Volksfest. Die Veranstalter haben ein positives Zwischenfazit gezogen. Betriebsleiter Daniel Winkelmeier sprach von einem grandiosen Start. Das erste Wochenende sei sehr gut besucht gewesen. Festwirtesprecher Martin Lechner sagte, man sei etwa auf dem Niveau des vergangenen Jahres, etwas kühlere Temperaturen würden aber helfen. Das Gäuboden-Volksfest endet am Montag. Das Wetter in Bayern. Strahlender Sonnenschein und hochsommerlich heiß bei maximal 28 Grad auf den Höhen des Fichtelgebirges und bis zu 35 Grad an Untermain und Bodensee. In der Nacht Tiefstwerte von 20 bis 8 Grad. Morgen erneut sonnig bei maximal 30 bis 37 Grad, am Samstag bis 38 Grad und am Abend im Allgäu leichtes Gewitterrisiko. Am Sonntag sind zeit- und gebietsweise Schauer und Gewitter möglich. Es ist 16.04 Uhr. Die Verkehrsübersicht. A3, Passau Richtung Nürnberg zwischen Hengersberg und dem Kreuz Deggendorf, Stau. A3, Würzburg Richtung Frankfurt zwischen Weibersbrunn und Aschaffenburg, Stau. A3, Nürnberg Richtung Passau zwischen Erlangen-Tennenlohe und dem Kreuz Nürnberg, 12 Kilometer Stau an einer Baustelle. A3, Nürnberg Richtung Passau zwischen Metten und Hengersberg, 7 Kilometer stockender Verkehr. Dort steht ein liegengebliebenes Fahrzeug auf der linken Spur. A6 Heilbronn Richtung Nürnberg zwischen Lichtenau und Neuendettelsau sind nach einem Unfall 2 Spuren gesperrt. A7 Füssen Richtung Ulm zwischen Altenstadt an der Iller und Illertissen 4 Kilometer Stau an einer Baustelle. A7 Würzburg Richtung Fulda zwischen Bad Kissingen-Obertulba und Bad Brückenau-Volkers 8 Kilometer Stau wegen Bauarbeiten. Und zuletzt die A9 München Richtung Nürnberg zwischen Manching und Denkendorf 15 Kilometer stockender Verkehr nach einem Unfall im Baustellenbereich. Soweit der Service.
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4: Ich grüße Sie ganz herzlich. Haben Sie heute Nacht auch Sternschnuppen geschaut? Es war schon toll. Ganz viele kleine sind da herumgesaust und dazu dann noch die großen, die so richtig nachgeleuchtet haben, über den ganzen Himmel rübergeflogen. Ein echtes Schauspiel war das. Das lassen wir jetzt nachklingen mit Musik von Edvard Grieg.

Musik von Edvard Grieg aus Holbergs Zeit heißt diese Suite. Wir hörten den ersten Satz daraus. Gespielt hat das Kammerorchester des Symphonieorchesters des Bayerischen Rundfunks unter der Leitung von Radoslav Schulz. In München steht die Bavaria, in London Winston Churchill, in New York die Freiheitsstatue. Statuen geben Städten ein Gesicht. Manche sind Alpha-Typen, nehmen viel Raum ein, andere halten sich eher dezent im Hintergrund. Zu letzteren zählt Trilussa, daheim ist er in Rom. Nie gehört? Kein Problem, wir stellen ihn gleich vor, nach Musik von Franz Schubert.

0: Claudio Abbado mit dem Chamber Orchestra of Europe. Das war der zweite Satz aus der zweiten Sinfonie von Franz Schubert. Und damit ist es 16.17 Uhr.
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0: Bach, Reger und Monteverdi waren schon dran. Heute Trilussa. Triluvia, fragen Sie sich jetzt vielleicht. Keine Sorge, den kennt kaum jemand heute. Nicht mal die Römer, obwohl er einer von ihnen war. Ein Dichter. Einer, der den Mund aufgemacht hat, wo andere geschwiegen haben. Einer, der die Gesellschaft Anfang des 20. Jahrhunderts bissig, satirisch kommentiert hat. Und einer, der mit seinen Worten viele Komponisten inspiriert hat. Die Stadt Rom hat ihm ein Denkmal gesetzt. Meine Kollegin Christine Auerbach war dort.
2: Die Piazza Trilussa in Rom im hippen Viertel Trastevere ist klein. Und in den heißen Sommernächten am Wochenende kommt man oft kaum durch. Jugendliche tanzen, singen und oft spielen Straßenmusiker. An der Seite des Platzes, fast schon versteckt, ist die Statue des Mannes, von dem der Platz seinen Namen hat. Trilussa, das Pseudonym des Schriftstellers Carlo Alberto Salustri. Als Statue lehnt sich Trilussa in Bronze aus einer Backsteinwand heraus, den Arm lässig auf einen Marmorsims gestützt. Sieht aus, als würde er gerade eines seiner Gedichte rezitieren. Einige davon werden schon zu seinen Lebzeiten vertont. Die Tiere wollen einen Präsidenten wählen, der sie vertritt. Der kleine Esel will es werden, wirft sich ein Löwenfell um, schwingt große Reden über Freiheit und Fortschritt und wird gewählt. Erst durch seinen Jubelschrei merken die Tiere, dass sie statt eines Löwen einen Esel gewählt haben. Aber jetzt ist es zu spät. Die Römer und die Gesellschaft des frühen 20. Jahrhunderts, das sind Trilussas Hauptthemen. Nach seinem Tod 1950 ehren ihn die Römer mit der Statue. Heute ist er ein bisschen in Vergessenheit geraten.
3: Trilussa, lo conoscete forse?
4: Io no.
5: Non ho la più pallida idea, anche se sono cresciuto qua, sincero.
2: Nein, Trilussa kennen diese jungen Römer nicht. Und die Touristen?
6: Nie davon was gehört.
3: Okay, dann vielleicht zum Entdecken.
7: Ja, danke schön. Er pubetto vola zinna.
2: Ein guter Start, um Trilussa neu zu entdecken, ist sein Ninna Nanna della Guerra, ein Lied über die Gräuel des Krieges, verpackt als bissiges Schlaflied. Es wurde immer wieder vertont, in einer der bekanntesten Versionen vom italienischen Cantautore Claudio Baglioni, Mitte der 70er.

Schlaf, Schlaf. So hörst du nicht die Seufzer und das Klagen der Menschen, die sich gegenseitig abschlachten. Wegen eines Verrückten, der gerade das Sagen hat. Trilussa schreibt vom Krieg als Geschäft, der einige wenige reich macht und viele andere tötet. Bevor am Ende die verfeindeten Kriegstreiber wieder zu ihrem Alltag zurückkehren und schöne Reden halten, als wäre nichts gewesen. Geschrieben hat Trilussa das Kriegswiegenlied 1914, während der Erste Weltkrieg Fahrt aufnimmt. Eingebüßt hat es bis heute nichts von seiner Aktualität.

Ein Wiegenlied gegen den Krieg auf einen Text von Trilussa, diesem römischen Dichter, der dort als Statue steht. Also falls Sie demnächst mal Rom ansteuern, dann schauen Sie doch einfach mal bei ihm vorbei. Wir bleiben italienisch, reisen in ein anderes Jahrhundert und landen bei Barockkomponist Locatelli. Der hat Schmiss.

0: Der Geiger Dmitri Sinkowski zusammen mit dem Ensemble Il Pomodoro. Das war der erste Satz aus dem Violinkonzert Opus 3 Nummer 1 von Pietro Antonio Locatelli.
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Sie haben eine ganz eigene Handschrift, die Walzer von Frédéric Chopin. Wir hörten gerade drei Walzer, Opus 64 von ihm mit dem Pianisten Wladimir Ashkenazy. Das, was man innerlich fühlt und das, was man tun muss, das passt nicht immer zusammen. Da gibt es ja haufenweise Geschichten drüber und natürlich auch eigene Erfahrungen. Und auch in der Oper wird davon gesungen. Wir hören jetzt so eine Arie, die genau diesen Zwiespalt beschreibt. Jemand liebt, darf aber nicht. Kopf gegen Herz. Barbara Bonney singt.

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1: Unser Musikkalender hier auf BR Klassik, heute von und mit Christine Amme. Um Berlin ging's, den Bau und Fall der Mauer. Aus Berlin jetzt Musik, die Berliner Barocksolisten mit Karl Philipp Emanuel Bach.

Die Berliner Barocksolisten unter Reinhard Gübel, das war der erste Satz aus der Sinfonie in F-Dur von Carl Philipp Emanuel Bach. 41 Konzerte in 4 Monaten, das ist sportlich, steht auf der Website von dem Cellisten Nikolaus Altstädt. Er hat also noch eine ganze Menge vor im laufenden Jahr 2026. Ich stelle mir das super anstrengend vor. Die Konzerte sind ja immer ganz woanders. Tokio, London, Amsterdam, Bilbao, Warschau, Paris, Helsinki, Brisbane. Da kommt ganz schön was zusammen an Kilometern und auch an Jetlag. Ich glaube, dieses ewige Wegsein von daheim, das geht nur, wenn man sich in der Musik zu Hause fühlt. Bei Nikolaus Altstädt klingt es auf alle Fälle so, ganz daheim in der Musik. Jetzt im Cellokonzert von Robert Schumann. Das hat er auch oft mit im Gepäck auf seinen vielen Reisen.

Der Cellist Nikolaus Altstädt zusammen mit der Deutschen Staatsphilharmonie Rheinland-Pfalz unter der Leitung von Alexander Joel. Das war der dritte Satz aus dem Cellokonzert von Robert Schumann. Wir steuern auf die 17 Uhr Nachrichten zu in ganz ruhigem Fahrwasser. Doubt Not, O Friend, nach einer Melodie von Peter Tschaikowski. Im Original geht es um Misstrauen. Das Jazz-Trio um den Pianisten Jean-Paul Brodbeck macht daraus eine Hymne auf das Vertrauen. Mein Name ist Uta Seiler, ich melde mich um kurz nach 5 wieder und freue mich, wenn wir uns gleich wieder hören.

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1: Um 17 Uhr mit Constanze Fennel. Umweltminister Schneider will bis zum kommenden Sommer einen bundesweiten Hitzeaktionsplan vorlegen. Für den Hitzeschutz will er das Grundgesetz ändern. Aus Berlin Dagmar Pepping.
2: Dadurch würde der Umgang mit Hitzephasen zu einer gemeinsamen Aufgabe von Bund, Ländern und Gemeinden. Sie könnten sich dadurch die Kosten teilen. Bislang darf der Bund Maßnahmen nicht finanzieren, um Städte an den Klimawandel anzupassen, etwa durch schattige Plätze mit Bäumen. Die Union, der Koalitionspartner von Schneiders SPD, sieht eine Grundgesetzänderung skeptisch.
1: Die Grünen fordern einen Hitzegipfel der Bundesregierung mit weiteren wichtigen Akteuren. Linken-Fraktionschef Pellmann sieht sogar ein komplettes Staatsversagen bei der Klimaanpassung. Mit einer Gedenkveranstaltung am früheren Todesstreifen ist in Berlin an den Mauerbau vor 65 Jahren erinnert worden. Bundestagspräsidentin Klöckner und Berlins regierender Bürgermeister Wegner legten Grenze nieder. Klöckner sagte, die frühere innerdeutsche Grenze sei zwar heute fast unsichtbar, aber sie habe Spuren hinterlassen. Heute sei die Freiheit wieder in Gefahr durch Gleichgültigkeit und Desinteresse. Auch Kanzler Merz rief dazu auf, die Demokratie zu verteidigen. Er schrieb in den sozialen Medien, eine Lektion der Mauer sei, dass Freiheit und Demokratie nicht selbstverständlich seien. Nach dem Sprengstoffverdacht am Bahnhof Treuchtlingen hat die Polizei Entwarnung gegeben. Der Gegenstand im Gleisbett war kein Sprengkörper, aber die Ermittler gehen davon aus, dass er bewusst als Attrappe dort platziert wurde. Wer dahinter stecken könnte, ist noch unklar. Der Zugverkehr rund um Treuchtlingen war komplett zum Erliegen gekommen. Die Strecke wurde erst um 2:30 wieder freigegeben und auch die Sperre um den Fundort ist aufgehoben worden. Nach den Sommerferien gibt es in Bayern ein Recht auf eine Ganztagsbetreuung in der ersten Klasse. Die Präsidentin des Bayerischen Lehrer- und Lehrerinnenverbands, Fleischmann, sagte, es werde passen, weil man nur mit der ersten Jahrgangsstufe starte, aber es werde Engpässe geben. Fleischmann geht davon aus, dass der Rechtsanspruch teils zu Lasten älterer Grundschulkinder erfüllt wird, die deshalb ihren Platz verlieren. Wie viele Eltern den Anspruch für ihre Kinder geltend machen werden, ist unklar. Dem zuständigen Sozialministerium liegen nach eigenen Angaben keine bayernweiten Zahlen vor. Auf Sizilien am Flughafen Catania darf zurzeit kein Flugzeug starten oder landen und das noch mindestens bis morgen Nacht um 2 Uhr. Denn seit etwa einer Woche spuckt der Vulkan Ätna Asche. Lisa Weiß über die Auswirkungen.
3: Hunderte Flüge wurden gestrichen oder umgeleitet. Gestrandete Urlauber haben am überfüllten Flughafen übernachtet. Mittlerweile hat sich die Lage am Flughafen selbst etwas beruhigt. Es kommen fast nur noch die Passagiere, für die die Fluggesellschaften eine Abflugslösung gefunden haben, berichten italienische Medien. Die meisten von ihnen werden dann mit Bussen zu anderen Flughäfen in Sizilien transportiert. Wie lange der Ätna noch so aktiv bleibt, kann man nicht vorhersehen, sagen Vulkanologen.
1: Das Wetter in Bayern. Strahlender Sonnenschein und hochsommerlich heiß bei maximal 28 Grad auf den Höhen des Fichtelgebirges und bis zu 35 Grad an Untermain und Bodensee. In der Nacht Tiefstwerte von 20 bis 8 Grad. Morgen erneut sonnig bei maximal 30 bis 37 Grad. Am Samstag bis 38 Grad und am Abend im Allgäu leichtes Gewitterrisiko. Am Sonntag sind zeit- und gebietsweise Schauer und Gewitter möglich. Es ist 17.04 Uhr. Die Verkehrsmeldungen. A3 Passau Richtung Nürnberg zwischen Hengersberg und dem Kreuz Deggendorf Stau. A3 Würzburg Richtung Frankfurt zwischen Weibersbrunn und Aschaffenburg Stau. Weiter zwischen Metten und Hengersberg 7 Kilometer stockender Verkehr. Dort steht ein liegengebliebenes Fahrzeug auf der linken Spur. A7 Würzburg Richtung Fulda zwischen Bad Kissingen Obertulba und Bad Brückenau-Volkers 8 Kilometer Stau. A8 München Richtung Salzburg zwischen Fraßdorf und Bernau, stockender Verkehr nach einem Unfall auf der linken Spur. A9 München Richtung Nürnberg zwischen Manching und Denkendorf, Stau nach einem Unfall im Baustellenbereich. A93 Holledau Richtung Regensburg zwischen Regensburg Süd und Regensburg Nord, 7 Kilometer stockender Verkehr. Und die A995 München Richtung Kreuz München Süd zwischen Giesing und Sauerlach, 7 Kilometer Stau und stockend. Soweit der Service.
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4: Hallo und grüß Gott. Wir starten mit Musik von Johann Baptist van Hall. Der hat zur gleichen Zeit wie Mozart und Haydn in Wien gelebt. Getroffen haben sie sich wahrscheinlich nie, aber man hört, dass sie Zeitgenossen waren.

Musik von Johann Baptist Wannhall, das war der dritte Satz aus seiner Sinfonie in C-Dur. Mit der Nikolaus Esterhazy Sinfonie dirigiert hat Uwe Grott. Sind Sie der Typ Radlfahrer oder eher Fußgängerin? Also wenn ich zu Fuß unterwegs bin, dann wundere ich mich immer über die rasenden Radfahrer und denke mir, die könnten doch auch ein bisschen langsamer fahren. Allerdings, wenn ich dann selber auf dem Radl sitze, dann genieße ich das Tempo und trete selber auch ordentlich in die Pedale. Ich nehme an, die Fußgänger wundern sich dann über mich. Tempo macht halt einfach Spaß, auch in der Musik, bei Vivaldi zum Beispiel.

0: Nigel Kennedy mit seiner Geige hier gemeinsam mit Mitgliedern der Berliner Philharmoniker. Das war das Violinkonzert Opus 3 Nummer 6 von Antonio Vivaldi. Fächer, Cooling Towel, Ventilator to go. Irgendwelche Hilfsmittel braucht es einfach gerade bei der Hitze, vor allem wenn man mit den öffentlichen Verkehrsmitteln unterwegs ist. Da drin, da steht die Luft dermaßen, das ist kaum auszuhalten. Wenn ich dann ab und zu mal meinen Fächer aus der Tasche raushol und los Fächer, dann freuen sich auch die Nachbarn. Manchmal entstehen da auch richtig nette Gespräche, aber natürlich nur, wenn der Nachbar oder die Nachbarin nicht gerade einen Kopfhörer auf hat und abgetaucht ist. Aber wer weiß, vielleicht kühlen die sich ja nicht mit Fächern, sondern mit Musik ab. Mein Kollege Quirin Seilbeck aus der BR Klassik Redaktion hat jedenfalls einige Tipps für echt coole Playlists und ist es bei mir im Studio. Quirin, sag mal, was empfiehlst du uns denn für die heißen Tage?
1: Ich würde sagen, Klavier passt da immer gut. Da gibt es ja zum Beispiel dieses Jeux d'eux von Maurice Ravel, übersetzt Wasserspiele heißt es ja. Da habe ich sofort einen Springbrunnen im Kopf, wie er perlt. Wie er plätschert so leicht vor sich hin. Interessant ist dabei, dass der Ravel über diese Komposition so ein Zitat drüber geschrieben hat, von Henri de Regnier, das war ein französischer Schriftsteller, und das heißt, ein Flussgott, der lacht, weil ihn das Wasser kitzelt. Genau, und dann gibt es aber auch Cool Jazz, also ein entspannter Jazz-Stil aus den 50er Jahren. Hören wir da mal rein.

0: Blue in Green heißt dieses Stück von Miles Davis. Ganz langsam, luftig, jazzig. Also ich finde schon ein bisschen eine Klimaanlage für unseren Kopf, oder?
1: Absolut. Und dann auch noch die Farben Blue and Green. Also da wird es einem ja gleich schon ganz wohlig. Jetzt, Quirin, für diejenigen, die jetzt nicht so was Gechilltes hören wollen, sondern eher was Aufputschendes brauchen, dann müsst ihr in der Hitze überhaupt in die Gänge kommen. Hast du auch was parat?
0: Da empfehle ich Rollend in schäumenden Wellen. Das ist eine Arie aus der Schöpfung von Haydn. Ich finde, da hört man so wunderbar diese Wellen, die so ständig so ranrauschen und dann wieder brechen an der Brandung. Hören wir da mal rein, ja.

0: rollen in schäumenden Wellen. Also man fühlt sich wirklich wie am Meer und da wünschen wir uns ja bei der Hitze ehrlich gesagt oft gerne hin, oder?
1: Absolut. Wie schaut's aus? Hast du noch einen Tipp für heute Abend? Ich meine, die Nächte sind jetzt nicht mehr so heiß. Also letzte Nacht habe ich das Gefühl gehabt, das kann man schon den Herbst vorausahnen. Aber in den Städten ist halt schon noch warm. Hast du auch noch einen Tipp für uns?
0: Dann nehmen wir doch Claire de Lune von Claude Debussy. Kühler Mondschein statt Hitze. Ich würde sagen, da kann man sich heute gut auf dem Balkon oder in eine Wiese hocken und ein bisschen in den Himmel schauen.

0: Und ich denke also, was tut er? Gestern der Mond, alle haben über die Sonne gesprochen bei der Sonnenfinsternis und heute darf es einmal wieder um den Mond gehen. Also ich glaube, der freut sich auch über diese Musik.
1: Ganz sicher, und es ist ja ohnehin wunderbare Musik. Jetzt haben wir überall so ein bisschen reingehört. Ich hätte schon Lust, noch so ein Cooling-Stück in voller Länge zu hören. Was ist dein Vorschlag?
0: Genau, da wäre jetzt mein Vorschlag. Wir spielen was, was mit unserem Gebäude hier zu tun hat, aus dem wir hier in München Freimann senden. Bei uns sind ja am Sendegelände jedes einzelne Gebäude so ein bisschen nach Flüssen benannt. Also Isar, Wiesent, Amper und eben die Donau. Also ich würde sagen, wir schicken einen musikalischen Gruß raus an Ulm, an die alle Rengsburger, Passauer, Wiener, die sich heute vielleicht noch in der Donau abkühlen, und zwar mit dem Donauwalzer von Strauss.
1: Herzlichen Dank, Quirin. Hier kommt er also, der Donauwalzer mit den Berliner Philharmonikern.

0: Die Berliner Philharmoniker, geleitet von Herbert von Karajan, das war an der schönen blauen Donau von Johann Strauss. Da würde man jetzt gerne direkt reinspringen. Ein Blick auf die Uhr, es ist 6:04.
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0: Das freut uns, dass wir so eine Art Lebenspartner sind für einige von Ihnen. Eine treue, jahrzehntelange Beziehung. Vielen Dank dafür mit Mozart.

kernig und gleichzeitig filigran musiziert hat Maria João Pires. Das war der dritte Satz aus der Klaviersonate Köchelverzeichnis 333 von Wolfgang Amadeus Mozart. Götter können alles, sich sogar in einen Ehemann verwandeln als Double. Das hat Zeus gemacht und mal eben seine Angebetete vernascht, zum Erstaunen des Ehemanns, dass es ihn auf einmal ein zweites Mal gibt. Amphitryon heißt der arme Betrogene, aber immerhin ist ihm Musik gewidmet. Hier ist die Ouvertüre aus Amphitryon von Niederländer Johann Wagener. Klingt so turbulent wie die Story.

0: Ricardo Chailly mit dem Konzertgebauorchester aus Amsterdam. Das war die Konzertouvertüre Amphitryon von Johann Wagener aus den Niederlanden. Haben Sie mal ausprobiert, als Rechtshänderin mit links zu schreiben oder als Linkshänderin mit rechts? Das sieht super krakelig aus, zumindest bei mir. Da wird einem auch ganz schnell klar, die Händigkeit, das ist keine Kleinigkeit, das ist richtig wichtig. Und das gilt auch für die Musik. Es ist hart für Linkshänder, auf Rechtshänderinstrumenten zu spielen. Nur war das jahrzehntelang kein Thema. Heute reden wir drüber am Internationalen Linkshändertag. Ich habe mich mit Ulrike Scheuchel von Links gespielt unterhalten. Links gespielt, das ist ein Zusammenschluss von Musikerinnen und Musikern, die linkshändig unterwegs sind. Ja, und als wir gesprochen haben, habe ich sie zuerst mal gefragt, was das genau heißt, linksrum spielen.
1: Linksrum spielen bedeutet im Grunde, dass die Instrumente genauso beschaffen sind wie die normal bekannten Instrumente, nur dass sie spiegelverkehrt gebaut sind. Die Hände tauschen sozusagen die Position. Die linke Hand geht da an die untere Position vom Holzblasinstrument und die rechte an die obere. Genau, und auch bei den Streichinstrumenten bedeutet das, dass ja die Geige auf der rechten Schulter liegt und man mit dem linken Arm den Bogen führt. Und bei den Streichinstrumenten kann man sich das so ganz gut eben vorstellen, weil die Tonerzeugung eben in der stärkeren Hand liegt. Und die Tonerzeugung mit ihren Feinheiten, wie möchte ich den Ton anspielen, welche Dynamik soll er bekommen, welche Emotionalität möchte ich mittransportieren, das funktioniert halt viel intensiver und direkter, wenn ich dazu meine dominante Hand verwenden kann.
0: Wie ist es Ihnen denn konkret gegangen, bevor Sie dann eine Linksflöte und Klarinette spielen, Sie auch noch Linksklarinette bekommen haben?
1: Ja, ich hatte immer so ein bisschen das Gefühl, mein Ton, der ist noch nicht so gut, wie ich mir es eigentlich vorstellen würde. Ich habe immer so ein Schwächegefühl empfunden dabei. Einfach so von der Persönlichkeit her. Und dann hatte ich auch immer im Körper eine Krümmung nach rechts. Bei der Klarinette muss der stärkere Arm des Instruments des Gewichts vor dem Körper tragen. Und die Klarinette ist ja doch ganz schön schwer. Und mein rechter Arm

0: Musikschullehrern, bei Lehrern in der Grundschule, bei Erziehern, bei Früherziehungslehrkräften, überall, dass die Händigkeit ein wichtiges Thema ist der Persönlichkeit und der Entwicklung der Kinder, der Erwachsenen, der Jugendlichen. Und dass man seiner Händigkeit entsprechend nachmusizieren können sollte. Es ist natürlich niemand dazu gezwungen, das so zu machen. Ja, jeder soll sich dazu entscheiden, wie er spielen möchte. Und auch in den Ausbildungen an den Hochschulen sollte das Thema sein und gelehrt werden. Ja, fände ich ganz wichtig.
1: Um das bekannt zu machen, dieses Thema Linksspielen auf Instrumenten, gibt es ja jetzt auch den Kongress in Marburg, ein Austausch-, Informations- und Konzerttreffen, organisiert von Ihrem Verein Linksgespielt e.V.

Der dritte Satz aus dem Oboen-Konzert in C-Dur von Joseph Haydn mit Lajos Lencsész als Solist. An seiner Seite das Radiosinfonieorchester Stuttgart unter der Leitung von Neville Mariner. Jetzt Inselmusik von der Isle of Man, die liegt zwischen Großbritannien und Irland. Es muss ziemlich schön sein, da die Landschaft, sanfte Hügel, steile Klippen und viel Heidekraut in der Ebene. Der Komponist Haydn Wood hat ländliche Skizzen dazu komponiert. Der erste Satz ist eine Pastorale, da braucht es natürlich erstmal ein Horn.

Das BBC Concert Orchestra mit ländlichen Skizzen von der Isle of Man. Zum Abschluss gibt's was zum Naschen. Eine Süßigkeit aus Kokosnuss, Dosse de Coco, so heißt das Stück. Ist also nicht zum Essen, sondern für die Ohren. Klarer Vorteil für die musikalische Variante, hat deutlich weniger Kalorien. Cellist Yo-Yo Ma, Klarinettist Paquito de Rivera spielen zusammen mit Romero Lubambo an der Gitarre. Gleich die Nachrichten, um kurz nach sechs dann Festspielzeit hier auf BR Classic. Heute vom Casals Festival im Nordosten Spaniens, ein Festival, das den Jahrhundertcellisten Pablo Casals ehrt. Musik von Bach, Beethoven und Mendelssohn. Um kurz nach sechs bei meinem Kollegen Yaji Mai. Ich bin Uta Seiler, wünsche Ihnen allen einen angenehmen Sommerabend. Für Gott und auf Wiederhören. Machen Sie es gut.

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1: Um 18 Uhr mit Carsten Fabian. Ausgedörrte Böden und niedrige Flusspegel sind eine Belastung für die Bauern. Nach neuesten Berechnungen sind 3 Millionen Tonnen Getreide und Raps verloren gegangen. Und Bayern ist besonders stark betroffen. Simon Plentinger.
2: Der Deutsche Raiffeisenverband DRV schätzt die Schäden durch die Hitzewelle auf über 600 Millionen Euro. Die gesamte Getreideernte liegt mit voraussichtlich 40,6 Millionen Tonnen mehr als 10% unter dem Vorjahr und deutlich unter dem Durchschnitt der letzten 5 Jahre. Während Norddeutschland noch einigermaßen glimpflich davonkommt, sprechen Experten für Bayern und Baden-Württemberg von drastischen Einbußen, vor allem beim Körnermais mit Verlusten von rund 20%. Trotzdem gibt der Verband Entwarnung für die Versorgung.
1: Vor 65 Jahren ist mit dem Bau der Berliner Mauer begonnen worden. Mit einer Gedenkveranstaltung am früheren Todesstreifen haben Vertreter aus Politik und Gesellschaft an die Mauertoten erinnert. Bundestagspräsidentin Julia Klöckner warnt in ihrer Rede vor Gleichgültigkeit und Desinteresse gegenüber den aktuellen Gefahren für die Demokratie. Bundeskanzler Merz schrieb in den sozialen Medien, die Lektion der Mauer bleibt, Freiheit und Demokratie sind nicht selbstverständlich, wir müssen immer dafür kämpfen. In Deutschland werden immer mehr Kinder und Jugendliche vernachlässigt oder ihnen wird Gewalt angetan. Nach Angaben des Statistischen Bundesamtes sind die bei den Jugendämtern gemeldeten Kindeswohlgefährdungen im vergangenen Jahr auf einen neuen Rekordwert gestiegen. Es gab 79.800 Fälle. Im Vergleich zum Vorjahr ist das ein Plus von 10%. Einer der Gründe für den Anstieg könnte eine höhere Wachsamkeit sein. Gut die Hälfte der Kinder war zum Zeitpunkt der Kindeswohlgefährdung höchstens 8 Jahre alt, jedes vierte Kind 4 Jahre und jünger. Neue Erkenntnisse im Drohnenfall am Flughafen Leipzig-Halle. Bevor die Drohne am Airport gefunden wurde, soll es in der Nähe eine Explosion gegeben haben. Zeugen zufolge in einem angrenzenden, verlassenen Dorf. Dort ist das Sächsische Landeskriminalamt angerückt. Andreas Braun.
3: Nach Informationen von WDR und NDR soll es sich um verbrannte Erde sowie kleine Metallfragmente handeln. Kriminalisten versuchen nun zu klären, was in dem verlassenen Dorf passiert ist. Ob die Täter möglicherweise vor dem misslungenen Angriff mit der Drohne auf dem Flughafen Beweismittel vernichtet haben könnten oder ob hier versehentlich eine zweite Sprengladung einer Drohne explodiert sein könnte.
1: Nach dem Sprengstoffverdacht am Bahnhof Treuchtlingen hat die Polizei Entwarnung gegeben. An dem Gegenstand im Gleisbett wurde kein Sprengstoff gefunden, aber die Ermittler gehen davon aus, dass er bewusst als Attrappe dort platziert wurde. Wer dahinter stecken könnte, ist noch unklar. Der Zugverkehr rund um Treuchtlingen war komplett zum Erliegen gekommen. Das Wetter in Bayern: strahlender Sonnenschein bei 28 bis 35 Grad, in der Nacht klar, Tiefstwerte von 20 bis 8 Grad. Morgen erneut sonnig bei 30 bis 37 Grad. Am Samstag bis 38 Grad und am Abend im Allgäu leichtes Gewitterrisiko. Am Sonntag sind gebietsweise Schauer und Gewitter möglich. Es ist 18.03 Uhr. Die Verkehrsmeldungen: A3 Passau Richtung Nürnberg, zwischen Hengersberg und dem Kreuz Deggendorf Stau. A3 Würzburg Richtung Frankfurt, zwischen Weibersbrunn und Aschaffenburg Stau. Frankfurt Richtung Würzburg, zwischen Aschaffenburg und Goldbach, 8 Kilometer stockend und Stau, dort steht ein defekter LKW. A7 Würzburg Richtung Fulda, zwischen Bad Kissingen-Obertulba und Bad Brückenau-Volkers, 8 Kilometer Stau wegen Bauarbeiten. A8 München Richtung Salzburg in Höhe Holzkirchen steht ein defekter LKW. A9 München Richtung Nürnberg, zwischen Manching und Denkendorf, 12 Kilometer Stau. Und A995 München Richtung Kreuz München Süd, zwischen Giesing und Sauerlach 7 Kilometer Stau und stockend. Soweit die Verkehrsübersicht.
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4: Einen guten Donnerstagabend wünscht die Yerji Mai. Herzlich willkommen zu unserer heutigen Festspielrunde. Sie führt uns in einer Gegend, in der die gestrige Sonnenfinsternis besonders gut zu verfolgen war, in den Nordosten Spaniens. Dort, genauer gesagt, in die katalanische Stadt El Vendrell, Geburtsort des großen Cellisten Pablo Casals. 1981 und damit 12 Jahre nach seinem Tod wurde ihm zu Ehren dort ein Festival ins Leben gerufen, das seitdem jährlich im Juli stattfindet, das Pau Casals International Music Festivals, ein wirklich weltweit beachtetes Forum der Cellokunst. Am 10. Juli war dort ein Kammerkonzert zu hören mit dem Cellisten Daniel Müller-Schott. Zusammen mit der Geigerin Noa Wildschütt und der Pianistin Annika Treutler spielte er Werke von Beethoven und Mendelssohn. Den Anfang, den gestaltete er zunächst allein mit der ersten der 6 Cello-Suiten von Johann Sebastian Bach. Und so steht auch heute Abend hier auf BR Klassik diese G-Dur-Suite, Bachwerkeverzeichnis 1007, zu Beginn. Podium frei für Daniel Müller-Schott.

Beifall vor gut einem Monat für Daniel Müller-Schott. Nach Johann Sebastian Bachs Cello-Suite Nummer 1 in G-Dur, Bachwerkeverzeichnis 1007. Applaus bei dem Festival, das Pablo Casals gewidmet ist, in dessen Geburtsstadt El Vendrell. Dort kam der große katalanische Cellist vor bald 150 Jahren zur Welt, am 29. Dezember 1876. Dort begeisterte er sich als junger Teenager für das Cello. Und diese Begeisterung erlebt auch immer im Juli das Festivalpublikum seit über 4,5 Jahrzehnten. Für den zweiten Programmpunkt am 10. Juli, da kamen zu Daniel Müller-Schott die Geigerin Noa Wilschütt und die Pianistin Annika Treutler aufs Podium, um gemeinsam Ludwig van Beethovens Geistertrio zu spielen. Das Klaviertrio in D-Dur Opus 70 Nummer 1, jetzt zu hören in der Festspielzeit hier auf BR Klassik.

Ludwig van Beethovens 1808 komponiertes Klaviertrio in D-Dur Opus 70 Nummer 1. Wegen seines fahl- und düsteren Mittelsatzes auch als Geistertrio bekannt. Hier gerade in unserer heutigen Festspielzeit auf BR Klassik zu hören und das in einem Mitschnitt vom Eröffnungskonzert vom 10. Juli. Das Eröffnungskonzert des diesjährigen Pau Casals International Music Festival. Mit dem Cellisten Daniel Müller-Schott, der Geigerin Noah Wilschütt und der Pianistin Annika Treutler. Als zweites großes gemeinsames Werk spielten die drei das folgende Klaviertrio Nummer 1 in D-Moll Opus 49 von Felix Mendelssohn Bartholdy. 1840 in Leipzig uraufgeführt, in dem liedhafte Themen leicht

Applaus für den Cellisten Daniel Müller-Schott, die Geigerin Noa Wildschütt und die Pianistin Annika Treutler. Nach dem ersten Klaviertrio in D-Moll Opus 49 von Felix Mendelssohn Bartholdy. Das war der dritte und letzte große Programmpunkt beim Eröffnungskonzert des diesjährigen Pau Casals International Music Festivals, das immer im Juli in der Geburtsstadt des großen katalanischen Cellisten Pablo Casals in El Vendrell stattfindet. Für ihre Zugabe zeigten sich Daniel Müller-Schott, Noa Wildschütt und Annika Treutler in einer ganz anderen Klangfarbe, und zwar mit Musik von Astor Piazzolla, dem Frühling aus dessen vier Jahreszeiten in Buenos Aires.

Der Cellist Daniel Müller-Schott, die Geigerin Noa Wildschütt und die Pianistin Annika Treutler mit ihrer Zugabe vor gut einem Monat im katalanischen El Vendrell. Das waren die drei mit dem Frühling aus den vier Jahreszeiten in Buenos Aires von Astor Piazzolla. In unserer heutigen Festspielzeit hier auf BR Classic, da brachten wir die Aufnahmen vom Eröffnungskonzert des diesjährigen Pau Casals International Music Festivals vom 10. Juli. Morgen, da sind wir dann kurz nach 18 Uhr bei den Salzburger Festspielen mit dem Konzert, das das Mozarteum-Orchester der Stadt am letzten Sonntag im Rahmen einer Mozart-Matinee gab am Pult Roberto González Monjas. Jetzt ist es 19 Uhr und gleich 28. In der kommenden halben Stunde, da bleiben wir hier auf BR Classic kammermusikalisch, erweitern die Besetzung auf 5 mit dem zweiten Streichquintett von Johannes Brahms, dem G-Dur-Quintett Opus 111. Unser Mitschnitt, der entstand im September 2003 in England mit dem Belcher-Quartett, das ich zur Verstärkung dem Bratschisten Thomas Karkuska eingeladen hatte.

Kammermusik von Johannes Brahms. Das war sein zweites Streichquintett, das G-Dur-Quintett Opus 111, gespielt im September 2003 vom Belcher-Quartett mit ihrem Gast, dem Bratschisten Thomas Karkuska. Mit einem bunten Schumann-Blatt für die Tasten geht's auf 20 Uhr zu, gleich dann das ARD-Radio-Festival. Zunächst mit Aufnahmen vom 27. März, als das Königlich Philharmonische Orchester Stockholm zu Gast in Heidelberg war.

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4: Um 20 Uhr mit Bernd Milde. Der Wahl-O-Mat zur Landtagswahl in Sachsen-Anhalt ist bereits fast 500.000 Mal genutzt worden. Die Landeszentrale für politische Bildung teilte mit, damit seien bisherige Rekordzahlen eine Woche nach Start deutlich übertroffen worden. Es sei eine außergewöhnlich hohe Resonanz. Der Wahl-O-Mat berücksichtigt 38 aktuelle Themen und zeigt, wo sich die Parteien unterscheiden. Der Wahl-O-Mat zeigt, welche Partei der eigenen Position am nächsten kommt. In einer Munitionsfabrik nahe Rom hat es eine Explosion gegeben. Nach Angaben der Polizei läuft auf dem Fabrikgelände derzeit ein Großeinsatz. Weitere Einzelheiten sind noch nicht bekannt. Wie die Nachrichtenagentur ANSA berichtet, gehört die Munitionsfabrik dem deutsch-französischen Rüstungskonzern KNDS. Dort werde Munition mittleren und großen Kalibers für die Land- und Seeverteidigung produziert, aber auch Festbrennstoffe für Trägerraketen in der Raumfahrt. Nahe der englischen Stadt Lewes in der Grafschaft East Sussex ist ein Zug entgleist. Bilder in britischen Medien zeigten mehrere umgekippte Waggons. Die britische Transportpolizei sprach von einem Großeinsatz mit Rettungskräften und der Feuerwehr vor Ort. Angaben zu möglichen Verletzten gab es zunächst nicht. Die Bevölkerung wurde aufgerufen, die Gegend rund um den Ort des Vorfalls zu meiden. In Polen werden Benzin und Diesel vorübergehend günstiger. Die Regierung senkt ab Montag die Mehrwertsteuer auf Kraftstoffe von 23 auf 8%. Nach Angaben von Regierungschef Donald Tusk werden sich die Preise dadurch um rund 23 Cent pro Liter verringern. Die Regelung soll bis Ende des Monats gelten. Außerdem will die Regierung jeden Tag einen Höchstpreis für Sprit festlegen. Aktuell kostet Benzin in Polen 1,66 Euro pro Liter, beim Diesel sind es 1,88 Euro. Ein Waldbrand bei Bennekenstein im Harz ist unter Kontrolle. Wie die Polizei dem MDR mitteilte, breitet sich das Feuer derzeit nicht weiter aus. Betroffen sei eine Fläche von rund 5 Hektar. Die Leitstelle des Landkreises hob eine Gefahrenmitteilung inzwischen auf. Dennoch sollten Menschen das betroffene Gebiet meiden. Das Feuer war am frühen Nachmittag ausgebrochen. Um die Flammen zu bekämpfen, ist auch ein Löschflugzeug im Einsatz. Das waren die Nachrichten. Das Wetter. In der Nacht klar, Tiefstwerte 17 bis 11, örtlich bis 8 Grad. Morgen sonnig, nur einzelne Wolken, sehr heiß, Höchstwerte 31 bis 36 Grad. Am Sonnabend zunächst sonnig und heiß, Höchstwerte 33 bis 37 Grad. Am Abend in Sachsen-Anhalt Wolken und erste Schauer und Gewitter möglich. Am Sonntag Durchzug von Schauern und Gewittern und deutlich kühler. Zu Beginn der neuen Woche wechselhaft und nur noch mäßig warm. Die Zeit, es ist 20:03 Uhr.

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1: Zurück nach vorn, das war in diesem Jahr das Motto beim Musikfestival Heidelberger Frühling. Dieser Jahrgang hatte einen ganz besonderen Grund zum Feiern. Das Festival ist heimgekehrt. Fast 7 Jahre lang war das Konzerthaus Stadthalle am Neckar eine Baustelle. In diesem März nun das erste Mal wieder im eigenen Haus, frisch saniert. Zurück nach vorn eben. Im Zentrum unseres Konzertes vom Heidelberger Frühling steht die Geigerin Clara Jumi Kang mit einem virtuosen Solokonzert der Sinfonie Espagnole von Édouard Lalo. Den Rahmen bilden 2 Orchesterwerke, die weiter kaum auseinanderliegen könnten, ein schwedisches zeitgenössisches Klangexperiment und Gustav Mahlers erste Sinfonie. Es spielt das Royal Stockholm Philharmonic Orchestra unter seinem Chefdirigenten Ryan Bancroft und wir haben das Konzert am 27. März mitgeschnitten. Und später am Abend dann, gegen kurz vor 10, geht's ins Remstal zum Festival Europäische Kirchenmusik Schwäbisch Gmünd mit dem amerikanischen Vokalsextett Lyra, das die A Cappella-Welt gerade erobert. Die 6 Sängerinnen bringen Vokalmusik aus ihrer amerikanischen Heimat auf die Ostalb. Der Südwestrundfunk hat beide Konzerte aufgezeichnet. Ich bin Eva Pobeschien, herzlich willkommen. Los geht's jetzt mit Musik vom Heidelberger Frühling mit Beast Sampler von Anders Hilborg. Jedes Geräusch kann Musik sein, hat der schwedische Komponist einmal gesagt. Und genau darum geht's in diesem Stück. Entstanden ist es 2014, unter anderem im Auftrag des Royal Stockholm Philharmonic Orchestra. Hilborg lässt darin das Orchester als atmendes Biest auf ein Prinzip aus der elektronischen Musik treffen, das Sampling. Ein Klangkörper, der sich selbst zerlegt und neu zusammensetzt. Das Royal Stockholm Philharmonic Orchestra spielt. Ryan Bancroft hat die Leitung.

Beast Sampler von Anders Hillborg. So hat das Royal Stockholm Philharmonic Orchestra unter Ryan Bancroft seinen Abend eröffnet, am 27. März im Konzerthaus Stadthalle Heidelberg. Sie hören das ARD Radio Festival, heute präsentiert von SWR Kultur. Und jetzt kommt die Solistin des Abends auf die Bühne, die Geigerin Clara Jumi Kang mit der Sinfonie Espagnole D-Moll Opus 21 von Édouard Lalo. Lalo schreibt das Werk 1875 für Pablo de Sarasate. Der spanische Geiger steckte ihn regelrecht an mit der Folklore seiner Heimat. Volksmusikalische Wendungen und kunstvolle Formen greifen hier ineinander und treiben die Musik höchst virtuos voran. Clara Jumi Kang und das Royal Stockholm Philharmonic Orchestra. Die Leitung hat Ryan Bancroft.

Die Symphonie Espagnole, D-Moll Opus 21 von Édouard Lalot, gespielt von Clara Juni Kang und dem Royal Stockholm Philharmonic Orchestra unter der Leitung von Ryan Bancroft. Ein Konzert vom 27. März beim Heidelberger Frühling. Clara Juni Kang ist der Region Heidelberg eng verbunden. Hier ist sie als Tochter koreanischer Eltern aufgewachsen und hier hat sie auch ihre ersten Ausbildungsschritte gemacht. Mit 4 Jahren war sie die jüngste Studentin, die die Musikhochschule Mannheim je hatte. Und heute ist sie weltweit unterwegs, in dieser Saison als Artist in Residence beim Royal Stockholm Philharmonic Orchestra. Dazu kommen ihr Debüt beim London Symphony Orchestra und Konzerte mit dem Royal Philharmonic Orchestra und dem Chamber Orchestra of Europe. Clara Juni Kang spielt auf der Stradivari-Geige Tunis

von 1702. Und mit diesem Instrument hören wir sie jetzt noch einmal ganz allein als Zugabe des Heidelberger Konzerts, das Andante aus Johann Sebastian Bachs zweiter Violinsonate in A-Moll, Bachwerkeverzeichnis 1003.

Das Andante aus Johann Sebastian Bachs Sonate für Violine Solo Nummer 2 in A-Moll als Zugabe gespielt von Clara Giumica. Sie hören das ARD Radio Festival, heute präsentiert von SWR Kultur mit einem Konzertmitschnitt vom Heidelberger Frühling. Mahlers Durchbruch, so hieß dieser Abend in Heidelberg und bezieht sich auf den letzten Programmteil des Konzertes, die erste Sinfonie von Gustav Mahler. Eine Zeit lang gibt Mahler ihr den Beinamen Titan, nach dem Bildungsroman von Jean-Paul und dessen Idee einer geistigen Heldenreise. Wie persönlich Gustav Mahler seine erste Sinfonie ist, hört man an dem, was er da hineinwebt, Anklänge an seine eigenen Lieder eines fahrenden Gesellen. Und die erzählen von einer unglücklichen Liebe aus frühen Kapellmeisterzeiten. Am Pult des Royal Stockholm Philharmonic Orchestra steht noch einmal Ryan Bancroft, seit 2023 Chefdirigent des Orchesters. Aufgewachsen ist er in Los Angeles und international aufgefallen ist er zum ersten Mal 2018 beim renommierten Malko-Wettbewerb für junge Dirigentinnen und Dirigenten in Kopenhagen gewinnt er gleich beides, den ersten Preis und den Publikumspreis. Das Royal Stockholm Philharmonic Orchestra, die Leitung hat Ryan Bancroft mit der Sinfonie Nummer 1 in D-Dur von Gustav Mahler.

Die erste Sinfonie in D-Dur von Gustav Mahler, gespielt vom Royal Stockholm Philharmonic Orchestra unter der Leitung von Ryan Bancroft. Damit klang das Konzert am 27. März im Konzerthaus Stadthalle Heidelberg aus. Ein Mitschnitt vom Musikfestival Heidelberger Frühling. Tonmeister war Martin Pilger. Sie hören das ARD Radio Festival, heute präsentiert von SWR Kultur. Und von Heidelberg geht's jetzt weiter Richtung Südosten, vorbei an Heilbronn und an Stuttgart, nach Schwäbisch Gmünd zum Festival Europäische Kirchenmusik. Balance, so hieß in diesem Jahr das Motto. 3 Wochen lang gab es dort Konzerte, Vorträge, Gottesdienste und Workshops mit Musik aus unterschiedlichen Genres und Kulturen. Schwäbisch Gmünd liegt im Remstal, am Fuß der Schwäbischen Alb. Der ideale Ort für so ein Festival, denn in der mittelalterlichen Stauferstadt gibt es Sakralbauten aus 8 Jahrhunderten, die allesamt bespielt werden. Wir senden ein Konzert aus der barocken Augustinuskirche mitten in der historischen Altstadt von Schwäbisch Gmünd. Vor wenigen Tagen, am 30. Juli, war hier das Vokalsextett Lyra zu Gast. 6 Sängerinnen aus den USA und bis heute das einzige professionelle Frauensextett des Landes. Der Name des Ensembles führt nach oben. Lyra, das Sternbild, die Leier des Orpheus, dessen Gesang Mensch und Natur verzauberte. Am nächtlichen Sommerhimmel steht die Lyra gerade hoch über uns und ihr hellster Stern, die Vega, markiert eine Ecke des sogenannten Sommerdreiecks. Das aktuelle Programm von Lyra heißt Rising, genau wie ihr Debütalbum, das im Frühjahr bei Warner Classics erschienen ist. Ein angloamerikanisches Songbook aus 4 Jahrhunderten. Und gleich zu Beginn des Konzertes gibt es einen Sprung über 400 Jahre Musikgeschichte. Auf einen Klassiker der Chorliteratur aus der Renaissance folgt ein amerikanischer Popsong, der Einflüsse aus R&B und Soul verbindet. Medal von der New Yorker Songwriterin Emily King, arrangiert von Tehia Alfonso. Ein Lied über die Suche nach Bestätigung und die Erkenntnis, den eigenen Wert nicht im Außen finden zu müssen. Den Anfang aber macht William Byrd im elisabethanischen England mit Sing Joyfully. Aus der Augustinuskirche Schwäbisch Gmünd das Vokalsextett Lyra.

Medal von Emily King und davor Sing Joyfully von William Byrd. So hat das Vokalsextett Lyra seinen Abend beim Festival Europäische Kirchenmusik Schwäbisch Gmünd begonnen. Lyra ist übrigens nicht aus einem Freundeskreis gewachsen, wie man es vielleicht von anderen Ensembles kennt. Die sechs Frauen wurden zusammengesucht. 2023 schrieb die britische Watches Aid Foundation ein weltweites Vorsingen aus und ausgewählt wurden sechs Sängerinnen, die sich vorher nicht kannten und aus sehr unterschiedlichen musikalischen Richtungen kommen. Aus der Oper, aus dem Jazz, aus dem Pop und aus der Folkmusik. Daraus entsteht dann der besondere Klang und der besondere Charme von Lyra. Sie können fast spielerisch das Genre wechseln. Und so geht's im Programm dann auch weiter mit einem Arrangement des Klassikers Bridge Over Troubled Water von Paul Simon und seinem Hit America. Den Anfang aber macht When the Earth Stands Still des Kanadiers Don McDonald. Das war das allererste Stück, das Lyra gemeinsam aufgenommen hat, kurz nachdem die sechs Sängerinnen sich kennengelernt haben.

Bridge Over Troubled Water und davor America, beides von Paul Simon, gesungen vom Vokalsextett Lyra in der Augustinuskirche in Schwäbisch Gmünd. Für diese Besetzung gibt es kaum Literatur. Fast alles, was wir heute Abend hören, musste erst für 6 hohe Stimmen eingerichtet werden. Jedes Arrangement stellt dieselbe Aufgabe, den Blend, den gemeinsamen Klang, in dem 6 Solostimmen zu einer verschmelzen. Dieser enge klangliche Zusammenhalt liefert auch das musikalische Fundament für eine Frage, die das ganze Konzert durchzieht: Was macht unser menschliches Miteinander aus? Das Ensemble beantwortet diese Frage mit einem musikalischen Bogen, der bis in den Soul reicht, mit Donny Hathaways Someday We'll All Be Free und Stevie Wonders You Are the Sunshine of My Life. Davor geht es in die ländlichen Regionen der Appalachen im Osten der USA. Der Gospel-Klassiker Will the Circle Be Unbroken wirkt beschwingt, doch die Frage dahinter ist ernsthaft. Sehen wir die Menschen, mit denen wir leben, also unsere Familie, Nachbarn, Freunde, denn wieder, wenn wir gestorben sind? Noch vor dieser großen existenziellen Frage kommt dann ein Musterstück für dichte Jazzharmonien, A Nightingale Sang in Berkeley Square, in der das Miteinander als intime Liebesbeziehung aufscheint. Den Anfang macht eine ganz persönliche Verbundenheit, eine echte Familiengeschichte. Vor gut 30 Jahren schreibt der amerikanische Komponist Leslie Savoy Burrs eine Melodie für eine Sopranistin, in die er sich verliebt hatte, und sie wurde seine Frau. Ihre gemeinsame Tochter singt heute alt bei Lyra, Arissa Leigh Burrs. Für das Ensemble seiner Tochter hat der Vater diese alte Liebesmelodie noch einmal neu gesetzt. 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

Stevie Wonder, Donny Hathaway und ein Traditional aus den Appalachen. Das Vokalsextett Lyra über die Facetten des menschlichen Miteinanders. Sie hören das ARD Radio Festival, heute präsentiert von SWR Kultur, mit einem Konzert aus Schwäbisch Gmünd. Die letzten drei Songs dieses Konzertabends rücken die weibliche Perspektive in den Mittelpunkt und erzählen davon, den eigenen Weg zu finden. Light of a Clear Blue Morning ist eines davon, geschrieben vor 50 Jahren von der amerikanischen Country-Legende Dolly Parton. Im Januar ist Dolly Parton 80 geworden und hat diese Ode an die weibliche Unabhängigkeit noch einmal neu aufgenommen. In Schwäbisch Gmünd singt es Lyra im Arrangement von Cecile Elliott, der Altistin des Ensembles. Davor hören wir She von der britischen Songwriterin Laura Mvula. Und den Anfang dieses letzten Blocks macht What I Was Made For von Billie Eilish und ihrem Bruder Phineas. Der Song aus dem Barbie-Film, der beleuchtet, was zwischen Mädchensein und Frausein alles passiert. Arrangiert hat den Song Anna Crumley, eine der sechs, die aus dem Jazz kommt und auch das Solo singt.

Das war aus Schwäbisch Gmünd Lyra, ein Frauenvokalsextett aus Amerika mit ihrem Programm Rising. Ein Konzertmitschnitt aus der Augustinuskirche in Schwäbisch Gmünd vom Festival Europäische Kirchenmusik hier beim ARD Radio Festival. Zuletzt haben Sie das Lied Light of a Clear Blue Morning von Dolly Parton gehört, im Arrangement von Cecile Elliott, einer der Sängerinnen des Ensembles. Und da kommt noch eine Zugabe.

Geschichten heißt dieses Stück. Zeitgenössische Volksmusik aus Kanada war das, hier in Schwäbisch Gmünd in der Augustinuskirche. Die Zugabe vom Ensemble Lyra. Mit diesen Eindrücken verabschieden wir uns aus Schwäbisch Gmünd. Aufgezeichnet wurde dieses Konzert am 30. Juli vom Südwestrundfunk. Tonmeister war Tobias Hoff. Das war unser Konzertabend beim ARD Radio Festival, heute präsentiert von SWR Kultur. Schön, dass Sie mit dabei waren. Sie können die Sendung gerne nachhören bei ARD Sounds unter SWR Kultur. In der Technik war heute Henry Preuß. Ich bin Eva Pobeschin und wünsche Ihnen noch einen schönen Abend mit Ihren ARD Kulturwellen.

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1: 23 Uhr mit Katja Kindermann. Hitze und Trockenheit haben auch Spuren bei der deutschen Getreideernte hinterlassen. Seit Beginn der Dürreperiode Mitte Juni seien rund 3 Millionen Tonnen Getreide und Raps verloren gegangen, teilte der Deutsche Raiffeisenverband mit. Dies bedeutet Einnahmeverluste von 600 Millionen Euro. Aus der ARD-Finanzredaktion Paula Protzen.
2: Der Verband rechnet inzwischen nur noch mit einer Erntemenge von knapp 41 Millionen Tonnen. Das wären ca. 10% weniger als im Vorjahr. Das günstige Wetter im Frühjahr habe immerhin dafür gesorgt, dass es keine größeren Ausfälle gibt, sagt Verbandsexperte Guido Sedler. Insgesamt falle die Ernte jetzt zwar unterdurchschnittlich aus, aber immer noch ausreichend. Für die Landwirte sei der Ausfall allerdings ein schwerer Schlag, denn sie leiden ohnehin schon unter steigenden Kosten. Dass durch die schlechte Ernte jetzt Brot und Brötchen teurer werden, sei wiederum recht unwahrscheinlich. Der Getreidepreis macht bei Backwaren höchstens ein paar Cent aus.
1: Ein Bundesrichter in Boston hat eine Klage der Regierung von US-Präsident Trump gegen die Elite-Universität Harvard abgewiesen. Die Regierung hatte der Universität vorgeworfen, nicht genug gegen Antisemitismus auf dem Campus zu tun. Der Richter entschied, ein Verstoß gegen das Gesetz zum Schutz vor Diskriminierung könne Harvard nicht nachgewiesen werden. Das Urteil ist eine Niederlage für die Trump-Regierung. Auf der griechischen Halbinsel Chalkidiki ist ein großer Waldbrand ausgebrochen. Betroffen ist die Landzunge Kassandra. Dichte Rauchwolken sind kilometerweit zu sehen. Die Feuerwehr ist mit Löschflugzeugen und Hubschraubern im Einsatz. Im beliebten Ferienort Siviri und in umliegenden Dörfern wurden Urlauber und Bewohner aufgefordert, sich in Sicherheit zu bringen. Bei den Leichtathletik-Europameisterschaften in Birmingham hat das deutsche Team 2 Titel geholt. Gesa Felicitas Krause gewann über 3000 Meter Hindernis, Leo Neugebauer im Zehnkampf. Aus Birmingham Irina Kneep.
3: Erst schnappte sich Gesa Krause die Hinderniskrone, dann krönte sich Zehnkämpfer Leo Neugebauer zum König der Athleten. Der Zehnkämpfer rettete in einem packenden Finish nach dem abschließenden 1500-Meter-Lauf seinen Vorsprung auf Niklas Kaul gerade so ins Ziel. Für Neugebauer ist es nach WM-Gold im Vorjahr der 2. große Titel seiner Karriere. Den deutschen Doppelsieg rundete Youngster Amadeus Gräber mit einem starken 8. Platz ab. Über die 3000 Meter Hindernis war zuvor Gesa Krause zu ihrem 3. EM-Titel gerannt. Platz 3 sicherte sich ihre Teamkollegin Olivia Gürt.
1: Und Henrik Jansen gewann zudem noch Bronze im Diskuswerfen. Das waren die Nachrichten. Das Wetter in Deutschland. In der Nacht überwiegend klar, bei Tiefstwerten von 22 bis 10 Grad. Morgen sonnig und trocken, Höchstwerte 31 bis 38 Grad, an der See etwas kühler. Am Samstag viel Sonne, auch Wolken, später von Westen her Schauer und Gewitter. Die Temperaturen liegen dann bei 21 bis 38 Grad. Es ist jetzt 23.03 Uhr.
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0: herzlich willkommen aus Saarbrücken. Mein Name ist Carsten Neuschwender und im Hintergrund hören Sie ihn schon, den Akkordeonisten Nino Deda. Wobei Akkordeonist zu kurz greift, er ist Komponist, Chorleiter, Pianist, Organist, er spielt Jazz, Balkanmusik, er liebt Johann Sebastian Bach, schreibt auch neoklassische Klaviermusik, Chöre und Lieder. Ja, es scheint so, als würden ihn diese traditionellen Schubladen überhaupt nicht interessieren. Und spannend ist ja die Frage, wie er sich selbst charakterisiert. Und diese Frage kann er selbst beantworten, denn Nino Deda ist heute unser Gast. Hallo Nino.
1: Hallo.
0: Ja, wie würdest du dich denn selbst charakterisieren?
1: Oh, ganz schwierig, aber auch ganz schön, auch zu hören, was ich alles so mache. Und das ist spannend. Ja, ich komme selbst aus Albanien und dort habe ich Komposition studiert und mit dem Schwerpunkt Klavier und eigentlich aus der klassischen Musik. Aber als kleiner Junge sehe ich mich immer noch auf der Bühne mit meinem Vater, mit dem kleinen Akkordeon, als wir die Volksmusiklieder gespielt haben und die albanische Volksmusik. So hat es angefangen, mit 6, 7 Jahren. Und das war immer selbstverständlich, dass wir ganz verschiedene Genre, ganz verschiedene Richtungen noch immer wieder ganz selbstverständlich und ganz leicht gespielt haben. Und so war damals und so ist bis heute. Und das macht mich sehr froh.
0: Ne? Ja. Ja, das vertiefen wir gleich noch. Aber eines deiner aktuellen Projekte ist ja Balkan meets Jazz und wir steigen jetzt in das Konzert mal ein mit dem Titel Balkan Klezmer.

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1: Jetzt müssen wir alle ein bisschen runterkommen. Genau, deshalb haben wir jetzt einen Titel ausgesucht. Der Titel, es ist ein Lied in Albanien, ist sehr bekannt. Es ist von einem albanischen Komponist, John Simoni, geschrieben, vor Jahren. Und es wird in Stadt Shkodra im Norden gesungen und heißt Lulebore. Und Lulebore, das ist die Hortensie. Genau, es ist ein Liebeslied. Der möchte sein Liebste einfach einen Kranz machen mit diesem Hortensie, mit diesem Lulebore. Sagt, komm zu mir, meine Liebste, ich möchte dir einen Kranz schenken mit diesem Hortensie, mit desem Lulebore. Wie wir es finden, ganz, ganz, ganz schönes, kleines Liedchen. Und das werde ich für Sie heute Abend singen. Lulebore.

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0: Vielen lieben Dank. Das war Luleborum in einem ganz hübschen Takt. Vielleicht haben Sie es erkannt. In 7/8. Aber ganz gemächlich, ganz langsam, mit dem Dreier am Anfang. Schön, ne?
1: Ja.
0: Sehr schön. Ihr lacht, aber der 7. Takt ist nicht so ganz leicht. Aber jetzt kommen wir zu einem Walzmusett, ein ganz schönes Stück von Richard Galliano. Französischer Akkordeonist und Jazz-Akkordeonist und weltberühmt mit unglaublich viel Werke, auch was der von Vivaldi bis Bach und alles Mögliche. Und heute spielen wir ein Stück von ihm, heißt French Touch.

0: Nilo Deda und sein Quartett im Kulturzentrum Breite 63 in Saarbrücken. Ja, Balkanthemen, ein albanisches Volkslied, eine Hommage an den französischen Akkordeonisten Richard Galliano. Also Nino, das deckt doch auch zu einem großen Teil deine musikalische Bandbreite ab, oder?
1: Ja, absolut. Akkordeon ist nach wie vor ein, ja, was ganz Besonderes für mich. Ich spiele das nach wie vor unglaublich gern und ich bin so froh, weil mit dem Akkordeon kann man eigentlich alles spielen. Man kann Bach spielen, man kann Folkmusik spielen, man kann Balkan, man kann Klezmer, man kann Musette spielen, man kann, und aber wunderschön, man kann auch Jazz spielen. Und genau das haben wir auch mit diesem Quartett, denke ich mal, auch gut erreicht. Ne? Und das war eine super Kombination mit meinen Wurzeln, mit meinen Balkanmusik zusammen mit dem Jazzklänge. Das war ein ganz wunderbares Projekt.
0: Du hast das jetzt schon mehrmals angesprochen, Balkanmusik, Albanien. Du kommst aus Albanien. Ja, also diese Musik und diese Offenheit spiegelt vielleicht so ein bisschen auch deine Lebensgeschichte. Oder wie habt ihr denn in Albanien Musik wahrgenommen?
1: Also in Albanien haben wir ganz wohl die Musik wahrgenommen, obwohl die Zustände damals sehr, sehr anders und sehr schwierig waren. Und trotzdem ist in Albanien selbst eine sehr Vielfalt an Musik, an Musikrichtungen. Und auch wenn Jazz vielleicht nicht direkt so als Jazz empfunden wurde, aber sind so viele Elemente, die da reingeflossen sind, dass wir, ja, ich denke, ich habe mich sofort zu Hause gefühlt.
0: Ne? Was hat dich dann eigentlich hier nach Deutschland dann verschlagen?
1: Ach, 1992 war eine ganz andere Situation. Und dann die politische Situation in meinem Land damals war ganz, ganz, ganz anders. Und ich als junger Mann, gerade mit dem Studium fertig, es waren ganz schwierige Zustände. Und ja, man ist hierher gekommen mit viel natürlich Träume und mit viel Wünsche und Idee und natürlich die ersten Jahre waren nicht so ganz einfach, aber ich bin ganz glücklich und froh und dankbar, dass es so weiter sich entwickelt hat, auch in Richtung Musik.
0: Du arbeitest hier ja auch als Kirchenmusiker, ne? Das kann ja, glaube ich, eine sehr erfüllende Arbeit auch sein.
1: Das ist in der Tat so. Ich bin ganz glücklich, dass ich mit Menschen arbeiten darf, dass ich einige Chöre habe, dass ich die Musik bedienen kann, die sehr vielfältig ist. Von Orgelspiel von Johann Sebastian Bach bis zum Gospel. Und das macht auch die Kirchenmusik so wunderbar, so vielfältig, so, so frisch und so interessant.
0: Diese unterschiedlichen Genres, musikalischen Genres, in denen du dich bewegst, wie empfindest du das? Ist das so ein Wandern zwischen unterschiedlichen Welten oder ist es am Ende einfach alles Musik, die man so in unterschiedlichen Ausprägungen hat und es ist eigentlich so im Kern eigentlich das, worauf es ankommt, also das Gleiche?
1: Ich glaube genau das, Carsten, das ist Musik in unterschiedliche Prägungen und man denkt gar nichts darüber nach, aber auf einmal findet man sich in einem Orgelpartitur und vielleicht zwei Stunden später in einem Klavierstück drin und das macht, denke ich mal, sehr, sehr schön, die Musik so mit ihrem Vielfalt.
0: Wir hören mal ein paar Ausschnitte, in denen deine weltmusikalische Jazzseele weniger im Vordergrund steht, sondern deine anderen Projekte.

0: Das waren Ausschnitte von deiner Arbeit mit dem Klezmer-Klarinettisten Helmut Eisel, eine Theodor Storm-Vertonung von dir, eine Bearbeitung von Johann Sebastian Bach und ein Klavierstück. Was mir auffällt, in all diesen Stücken schwingt ja so eine gute Portion Spiritualität mit, oder?
1: Ja, ich denke schon, das höre ich oft und ja, das macht mich sehr, sehr froh und sehr stolz. Und wenn ich meine Musik auch so höre, finde ich das genauso. Obwohl, wenn man das komponiert, denkt man nicht darüber nach, sondern es kommt einfach.
0: Es ist vielleicht auch so eine Frage von Seele oder auch von der Kultur, in der du aufgewachsen bist. Und das ist eine Frage, ob diese Spiritualität so was Typisches vielleicht ist. Also da gibt es ja diese wiederholenden Muster und es hat so was Tänzerisches. Es dreht sich, man kommt in so eine Form von Trance. Ja, man tanzt, bis man in anderen Sphären ist, sage ich mal so ein bisschen plakativ. Ist das so? Ist das so etwas, was man lebt, was man atmet?
1: Ja, absolut. Absolut so. Auch wirklich die Musik, die aus Balkan kommt, hat genau das, was du auch gerade gesagt hast, und da mischt sich sehr, sehr viel da mit und schwingt sehr viel auch mit, und ich finde es auch ganz schön, dass auch in geistlicher Musik solche Elemente auch einfach fließen, einfach spielerisch, einfach so einfach da sind, ne? Und vielleicht das macht meine Musik ein bisschen aus. Ne?
0: Ja, hören wir nun den zweiten Teil des Konzertes in der Breite 63 in Saarbrücken, und das beginnt auch mit einer Eigenkomposition von dir, Valia e Scipognis. Nino Deda, worum geht es da?
1: Valia Scipognis. Scipogna ist das Adler. Und das für uns ist das ein bisschen ein Symbol, als nicht nur als Stolz, sondern das ist, wir können uns sehr schön identifizieren, und außerdem ist auch etwas, wo fliegt, wo einfach frei, und diese Freiheit, denke ich mal, auch das Fliegen und ganze tolle Elemente, die mit verbunden sind, hört man, denke ich mal, auch in diesem Stück.

Kevin Nassan am Schlagzeug. Stefan Engelmann am E-Bass und Kontrabass. Manuel Krass am Piano. So, jetzt spielen wir eine Ballade für Sie. Es ist ein Stück von mir, habe ich vor ein paar Jahren für einen ganz wunderbaren Freund geschrieben. Heißt einfach Mischas Ballade.

Jetzt ist unser letztes Stück ist nochmal ein Tanz, ein Valja, habe ich meinem Geburtsort Shijak in Albanien gewidmet. Und das spielen wir heute für Sie. Valja Shijaku.

0: Das war das ARD Radio Festival Jazz aus Saarbrücken. Heute mit und Musik von Nino Deder und seinem Akkordeon. Nino, das Akkordeon, was bedeutet dir das denn eigentlich? Was ist das für ein Instrument oder das Besondere?
1: Als ich mit 5, 6 Jahren angefangen habe, natürlich war mein erstes Instrument. Und als Kind in Albanien spielen ganz viele Leute. Und das ist selbstverständlich auch, das ist ganz normal. Und dann später lernt man Klavier, später lernt man Orgel, später wird man Komponist, schreibt man Musik. Und dann man merkt immer wieder, dass man immer wieder zu diesem Instrument greift und dann, da fühlt man sich zu Hause. Und dann, ich bin so froh, dass das Instrument mich lebenlang begleitet und jedes Mal bin ich neu verliebt in das Instrument.
0: Nino, herzlichen Dank. Mein Name ist Carsten Neuschwender. Schönen Abend noch und bis bald.
1: Vielen herzlichen Dank und danke für die Einladung.
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3: Um 24 Uhr mit Carsten Fabian. Die deutschen Leichtathleten haben bei der Europameisterschaft in Birmingham große Erfolge gefeiert. Am 4. Wettkampftag gab es 2-mal Gold, 1-mal Silber sowie 2-mal Bronze. So konnte etwa Zehnkämpfer Leo Neugebauer nach seinem WM-Sieg einen weiteren wichtigen Titel holen. Irina Knep berichtet.
4: Über die Ziellinie taumelnd hat sich Leo Neugebauer zum König der Athleten gekrönt. Im abschließenden Rennen über die 1500 Meter rettete er seinen Vorsprung auf Niklas Kaul in einem packenden Finish gerade so ins Ziel. Für Neugebauer ist es nach WM-Gold im Vorjahr der 2. große Titel seiner Karriere. Kaul holte Silber. Den deutschen Doppelsieg rundete Youngster Amadeus Gräber mit einem starken 8. Platz ab. Über die 3000 Meter Hindernis hatte zuvor Gesa Krause die erste Goldmedaille für das deutsche Team gewonnen. Es war bereits ihr 3. EM-Titel. Platz 3 sicherte sich Krauses Teamkollegin Olivia Gürt. Den deutschen Medaillenabend rundete Henrik Janssen mit Bronze im Diskuswurf ab.
3: Hitze und Dürre machen deutschen Landwirten immer mehr zu schaffen. Dem Raiffeisenverband zufolge gingen seit Mitte Juni allein 3 Millionen Tonnen Getreide und Raps verloren, was Einbußen in Höhe von 600 Millionen Euro bedeutet. Betroffen ist demnach besonders Süddeutschland. Der Bauernverband berichtete, dass Landwirten in Bayern, Hessen und Baden-Württemberg das Futter ausgeht. Sie bringen deshalb Tiere früher zum Schlachten. Vor der Küste des Oman laufen weiter große Mengen Öl aus einem havarierten Tanker aus. Eine Sicherheitsfirma ist eigenen Angaben zufolge mit der Bergung des Schiffes beauftragt worden. Man werde in Kürze vor Ort eintreffen und mit der Arbeit beginnen, heißt es. Der Tanker wird Russlands Schattenflotte zugerechnet und steht unter EU-Sanktionen. Laut der Weltschifffahrtsorganisation IMO war das Schiff mit 130.000 Tonnen Öl beladen. Die Organisation Greenpeace warnt vor einer Umweltkatastrophe. Die Chefs der deutschen DAX-Konzerne haben im vergangenen Jahr erneut mehr verdient. Das zeigt eine Auswertung der Deutschen Schutzvereinigung für Wertpapierbesitz und der TU München. Konstantin Röse.
5: Demnach stiegen die Bezüge im Vergleich zum Vorjahr um 7%. Ein Großteil davon waren Bonizahlungen, die zeitlich verzögert ausgezahlt wurden. Im Durchschnitt verdiente ein DAX-Vorstand rund 6,1 Millionen Euro. Spitzenreiter in der ersten Börsenliga bleibt Christian Klein. Der Chef des Softwarekonzerns SAP kam im vergangenen Jahr auf eine Gesamtvergütung von rund 10,9 Millionen Euro, gefolgt von Deutsche Bank-Chef Christian Sewing mit 10,5 Millionen Euro.
3: Das Wetter in Deutschland, meist sternenklar bei 22 Grad im Westen bis 7 Grad in der Oberlausitz. Am Tag wieder viel Sonne zwischen 27 Grad an der Ostsee und 38 Grad im Südwesten. Die Zeit, es ist 0:03 Uhr.
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3: Und dazu begrüßt Sie Carsten Fabian. Herzlich willkommen. Beginnen wollen wir mit den Bamberger Symphonikern. Hans Stadelmeier dirigiert die Orchestersuite Nummer 1 von Joseph Joachim Raff.

Hans Stadelmeier und die Bamberger Symphoniker mit der Orchestersuite Nummer 1 C-Dur von Joseph Joachim Raff. Ian Pace und Mark Noob spielen jetzt ein Stück für Klavier zu vier Händen von Johannes Brahms. Die Variationen über ein Thema von Robert Schumann, S-Dur, Opus 23.

Ian Paice und Mark Knoop. Im Jahr 2004 im Münchner Prinzregententheater. Mit den Variationen über ein Thema von Robert Schumann, Opus 23 von Johannes Brahms. In unserem ARD-Nachtkonzert geht es weiter mit Antonio Vivaldi. Wir hören sein Magnificat G-Moll, Riumverzeichnis 610. Mit dem Chor des Bayerischen Rundfunks und dem Ensemble Il Giardino Armonico unter Leitung von Giovanni Antonini. Die Solisten sind Maria Espada und Lydia Teuscher Sopran, Marie-Claude Chapuis Mezzosopran und Florian Bösch Bariton.

Das Magnificat, G-Moll, Riumverzeichnis 610 von Antonio Vivaldi. Gesungen von Maria Espada und Lydia Teuscher, Sopran, Marie-Claude Chapuis, Mezzosopran, Florian Bösch, Bariton und im Chor des Bayerischen Rundfunks in der Einstudierung von Peter Dijkstra. Begleitet hat das Ensemble Il Giardino Armonico, die Leitung hatte Giovanni Antonini. Das Kegelstadt-Trio, Köchelverzeichnis 498 von Wolfgang Amadeus Mozart, steht jetzt auf dem Programm. Hier eine Aufnahme mit Sabine Meyer, Klarinette, Nils Mönkemeyer, Viola und William Jun, Klavier.

Wolfgang Amadeus Mozart im ARD-Nachtkonzert. Das war sein Kegelstadt-Trio S-Dur, Köchel-Verzeichnis 498. In einer Einspielung mit Sabine Meyer, Klarinette, Nils Mönkemeyer, Viola und William Jun, Klavier. Zum Abschluss dieser Stunde jetzt noch das Konzert für Orchester von Witold Lutosławski. Das Symphonieorchester des Bayerischen Rundfunks wird von Maris Jansons dirigiert.

Das war das Konzert für Orchester von Witold Lutosławski. Wir brachten eine Aufnahme von 2009 mit dem Symphonieorchester des Bayerischen Rundfunks unter Leitung von Maris Jansons. Bis zu den 2 Uhr Nachrichten spielt Paul Crossley jetzt noch den Danse Bohémienne von Claude Debussy.

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1: Um 2 Uhr mit Juliette Groß. Deutschland steht vor einer neuen Hitzewelle. In zahlreichen Regionen werden Temperaturen von mehr als 35 Grad erwartet. Die Trockenheit macht seit Wochen Probleme, zum Beispiel in der Landwirtschaft. Auch der Nachrichtenredaktion Thorsten Lange.
2: Der Deutsche Bauernverband rechnet mit starken Ernteeinbußen bis hin zu Totalausfällen. Bauernpräsident Rugwied geht von einer unterdurchschnittlichen Ernte vor allem bei Weizen und Raps aus. Besonders kritisch sei die Lage im Süden, sagte Rugwied im Redaktionsnetzwerk Deutschland. Zunehmende Probleme auch bei der Schifffahrt. Am Rhein werden heute neue Pegeltiefstände erwartet. Schon gestern Abend hat die Trockenheit für Chaos auf der A1 zwischen Hamburg und Bremen gesorgt. Am Seitenstreifen brach ein Feuer aus und die Flammen griffen auf ein angrenzendes Waldgebiet über.
1: Der Iran hat nach Angaben der Vereinigten Arabischen Emirate 2 Schiffe in der Straße von Hormus angegriffen. Laut dem Außenministerium in Abu Dhabi gehören sie zum staatlichen Ölkonzern ADNOC. Die Emirate kritisierten das iranische Vorgehen scharf und sprachen von Piraterie. Dies sei eine unmittelbare Bedrohung für die Stabilität der Region und für die weltweite Energiesicherheit. Die Kontrolle über die Straße von Hormus ist einer der größten Streitpunkte zwischen den USA und dem Iran im Bemühen um ein mögliches Kriegsende. Auf der griechischen Halbinsel Chalkidiki ist ein großer Waldbrand ausgebrochen. Betroffen ist die Landzunge Kassandra. Im beliebten Ferienort Siviri und in umliegenden Dörfern wurden Urlauber und Bewohner aufgefordert,